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Einen wunderschönen guten Tag, meine Damen und Herren, aus dem Außenstudio Ratzeburg mit der Sendung Ratzeburg hier und heute. Mein Name ist Conny Hoffmann, ich werde Sie wieder durch die Sendung führen. Und ich habe ein neues Gesicht vor mir sitzen. Aber das verrate ich erst nach der Pause.

0: ein, ja. Yeah.
1: So, und da bin ich wieder. Ja, ich hatte euch versprochen zu sagen, wenn mir gegenüber sitzt, das neue Gesicht, das ist die Katrin Thomann. Hi.
2: Ja, moin.
1: Alles gut bei dir?
2: Auf jeden Fall. Bisschen nervös, aber das wird.
1: Ah, solange wie dich das Mikrofon nicht beißt, ist das nicht so tragisch. Mich hat's noch nie gebissen.
2: Ja, schauen wir mal.
1: Schauen wir mal. Ja, Katrin ist hier. Wir hatten ja Yesterdays, ne? Wir hatten ja Frau Römer hier gehabt, das liebe Petra. Die will sich jetzt, solange sie sich ja zurückziehen, weil die nämlich meint, sie müsste in den wohlverdienten Ruhestand gehen irgendwann. Dann hatten wir die Frau Jana, wie heißt sie? Trebesius hier gehabt, ja. Und jetzt haben wir die Katrin Thomann.
2: Ist immer einfach Frischfleisch einfach vor die...
1: Ja, ehrlich, warum hast du dich nicht gewehrt?
2: Ja, Probezeit, was soll ich machen? Muss man noch einen guten Eindruck hintermachen. Aber ich freue mich, hier zu sein.
1: Gut, das ist schon mal etwas. So, und Katrin ist dafür da, uns die ganzen Veranstaltungen der nächsten Wochen, die in und um Ratzeburg sind, vorzustellen. Ja, fangen wir an, ne?
2: Ja. Es ist ja zum Glück jetzt Sommer, steht vor der Tür und ich habe richtig Bock. Und ehrlich gesagt starten wir heute auch tatsächlich wieder ganz entspannt mit Keramik bemalen mit Seeblick.
1: Okay.
2: Kann man immer freitags machen, 15 und 18 Uhr sind die Starttermine. Und da kann man sich tatsächlich aus diversen Rohlingen einfach was aussuchen, was man gerne hübsch bemalen möchte. Hat auch 2 Stunden Zeit unter Anleitung. Das Ding wird danach gebrannt, kann man ein paar Tage später abholen. Und das Schönste daran ist, Blick auf den See hat man auch dabei.
1: Den Blick auf den See hat man dabei.
2: Genau.
1: Wo ist das ganze Studio jetzt?
2: Genau, das Ganze findet nämlich im Atelier am See statt, an der Schlosswiese.
1: Auf der Schlosswiese, ne?
2: Genau, ja.
1: Okay, wo ist da der See? Die gucken ja nicht auf den See, die gucken ja in Richtung Eiskaffee.
2: Ja, also ich war tatsächlich selber schon vor 2 Wochen im Studio drin und die haben das tatsächlich auch sehr schick gemacht und man kann auch tatsächlich rausgucken auf den See. Ja, ich habe tatsächlich noch gesehen, wie...
1: Ach so, dann geht
2: Ja, man kann tatsächlich rausgucken.
1: Okay.
2: Kann man fleißig dabei zusehen, wie der Sprungturm gebaut wird.
1: Man soll ja bitte danke gerne zusehen, was da draußen für nackte Männer rumrennen. Man soll ja gucken, dass man die Tasse, den Teller oder sonst irgendwas anständig bemalt.
2: Im besten Fall ja.
1: Im besten Fall. Und ach, da laufen ja auch... Ach nee, im Moment geht das ja gar nicht. Ich wollte gerade sagen, da laufen ja auch die tollen Menschen von der DLRG rum. Aber machen sie ja auch nicht. Gut, der See ist natürlich toll und das Bemalen von der Keramik ist auch mal ganz... Für Leute, die malen können, finde ich das gut.
2: Ich denke, man kann das auch sehr niedrigschwellig machen, wenn man nicht malen kann. Es gibt da sehr viele verschiedene Techniken.
1: Okay.
2: Da kann jeder seine kreative Seite entdecken. Aber für wen das gar nichts ist, der kann auch einfach abends zur öffentlichen Nachtwächterführung kommen.
1: Das ist so gut.
2: Genau, die findet... Ich weiß gar nicht, wer diese Woche dran ist.
1: Okay.
2: Bin ich mal gespannt. Ich werde tatsächlich selber auch dabei sein, um mir Ratzeburg mal anzugucken bei Nacht. Genau, und bin sehr gespannt, wenn er uns durch die Dämmerung der Inselstadt irgendwie führt, mit seiner Hellebarde und seiner Laterne irgendwie gewappnet und uns ein paar spannende Geschichten irgendwie erzählt und ein paar humorvolle Anekdoten. Mal gucken. Ich habe schon viel Positives gehört. Es soll sehr gut sein. Treffpunkt ist 20.30 Uhr auf dem Marktplatz vor der Alten Wache und dann schauen wir mal, was er uns so erzählt.
1: Okay. Ich hatte Lankitsch ja, Herrn Lankitsch, falls er es sagen. Ja, Herrn Lankisch, hatte ich ja mal im Radio gehabt. Ich habe mit ihm eine Sendung gemacht. Ganz toll. Die beiden kommen auch demnächst bei mir in den Sender. Ich bin da schon irgendwie am Grießknaddeln dran. Also irgendwie klappt das schon. Na gut,
2: okay.
1: Weiter geht's.
2: Genau. Wen Nachtwächterführung so gar nicht catcht, der kann auch einfach am Samstag dann vorbeikommen zur öffentlichen Stadtführung.
1: Okay.
2: Wir haben tatsächlich dieses Jahr ein paar Themenschwerpunkte bei den Stadtführungen und am Samstag geht es vor allem um die Rudergeschichte in Ratzeburg.
1: Mhm.
2: Ist ja jetzt natürlich auch top aktuell mit dem Film Adams 8, der bald in die Kinos kommt.
1: Ja.
2: Wer natürlich irgendwie Lust auf Hintergrundinfos hat, warum Ratzeburg überhaupt zur Ruderstadt geworden ist und sich da ein paar, sagen wir mal, historische Schauplätze angucken möchte, der ist da auf jeden Fall richtig.
1: Okay.
2: Treffplatz auch auf dem Marktplatz vor der Alten Wache. Geht um 11 Uhr los. Da kann man sich auf jeden Fall ein bisschen was
1: und
2: erzählen
1: das
2: lassen.
1: Und das wird geführt durch wen? Wer macht das?
2: Wir haben tatsächlich verschiedene Gästeführer. Und da ist das, glaube ich, Herr Klossig in dem Fall. Der kennt sich mit Rudergeschichte am meisten aus.
1: Ja, und der kann das gut.
2: Ah, ich bin gespannt. Genau. Und wer ein bisschen feiern möchte, der kann tatsächlich beim schwedischen Midsommerfest vorbeikommen. Das findet dieses Jahr auf der Wiese zwischen dem A. Paul-Weber-Museum und dem Kreismuseum statt.
1: Okay.
2: Eintritt ist frei, geht um 17 Uhr los. Und es geht tatsächlich darum, gemeinsam durch den längsten Tag des Jahres zu feiern, wie das normalerweise sonst in Schweden der Fall ist. Und das startet tatsächlich auch ganz traditionell damit, dass erstmal der Maistong geschmückt wird. Das ist quasi der Maibaum nur in Schweden. Genau, und anschließend wird ein bisschen getanzt, gibt schwedische Live-Musik, Picknick-Atmosphäre und ein ganz buntes Programm für die ganze Familie. Eintritt auch frei.
1: Okay, Essen und Trinken bringt man selber mit, ne?
2: Genau, ja.
1: War das wie sonst die Jahre auch zuvor? Okay, finde ich gut. Also, ich meine, nicht nur in Schweden ist der längste Tag der Welt, ne? Also hier bei uns ja auch. Dann fängt es ja wieder an, dass es düster und kalt wird.
2: Ja, reden wir besser noch nicht drüber.
1: Nein, wir müssen erst mal gucken, dass Sommer wird.
2: Genau. Und weil wir hier gerade so schön erzählen, wer auch gerne mal erzählen möchte, am 23.06. kommt tatsächlich das NDR Erzählmobil auf den Marktplatz in Ratzeburg.
1: Okay.
2: Geht tatsächlich darum, dass Schleswig-Holstein 80-jährigen Geburtstag feiert und Bürgerinnen und Bürger dazu aufgefordert bzw. eingeladen sind, einfach ihre persönlichen Geschichten, Erinnerungen und Erlebnisse aus Schleswig-Holstein zu erzählen. Und mit Glück landet man tatsächlich sogar in einem NDR-Fernsehbeitrag dann.
1: Aha, okay.
2: Ich werde mich nicht drum prügeln, mir reicht das hier schon. Aber vielleicht hat ja jemand anderes Lust, aus seiner Erfahrung zu erzählen.
1: Ja, wer weiß, ob jemand beim NDR auch so nett ist wie ich, ne?
2: Hallo. Würde ich mal in Frage stellen. Kann man ja quasi gar nicht. So nett und charmant.
1: Leute, lasst euch nicht einlullen von Katrin. So nett und charmant bin ich gar nicht. Aber das wissen meine Hörer. Ich kann auch anders.
2: Ja, genau. Am 26.06. kann man tatsächlich auch einfach heiraten in Ratzeburg. Das ist tatsächlich wieder
1: so.
2: Ist einfach so. Das ist wieder eine landesweite Aktion von den Kirchen. Und wer irgendwie spontan heiraten, die Liebe segnen oder irgendwie ein Jubiläum feiern möchte, kann das tatsächlich ganz ohne Anmeldung und lange Vorbereitung in der Stadtkirche St. Petri.
1: Aha.
2: Genau, es ist für alles gesorgt. Die Feier wird musikalisch begleitet. Anschließend
1: und man ist danach also richtig verheiratet.
2: Richtig kirchlich verheiratet. Also,
1: und wenn ich jetzt nicht in der Kirche bin, dann kann ich trotzdem, nee, kann ich nicht. Ja, gut.
2: Genau, und ist für alles gesorgt. Im Anschluss kann man noch ein bisschen anstoßen und zusammen Erinnerungsfotos machen und einfach die Liebe und das Leben zelebrieren. Ach, okay. Was ist das schön.
1: Wir zelebrieren jetzt erstmal ein bisschen Musik.

0: und tschüss.
1: Jo, da sind wir wieder. So, vom Heiraten geht's jetzt wohin?
2: Zur Musik, wem das Stück gerade eben nicht gepasst hat. Für den habe ich natürlich den optimalen Tipp. Okay. Am 26. Juni kann man sich tatsächlich den Thomaner Chor Leipzig hier in Ratzeburg anhören. Okay. Die spielen im Ratzeburger Dom. Der Leipziger Thomaner Chor hat ja eine weltberühmte Geschichte. Über 800 Jahre blicken die ja darauf zurück. Und die kommt tatsächlich vorbei, der Knabenchor, und wird mit dem Thomaskantor Andreas Reitze ein paar Stücke spielen, unter anderem Johann Sebastian Bach, weitere Komponisten von ganz verschiedenen Epochen. Wer also mehr auf was traditionell Klassischeres steht, der wird im Ratzeburger Dom auf jeden Fall fündig. Okay.
1: Also ich muss ganz ehrlich sagen, ich bin ja eigentlich überhaupt nicht so für Chöre und schieß mich tot. Aber letztes Jahr hat es mich tatsächlich geritten. Da war ich in Riebe und habe den Riebe Kammerchor mir angehört.
2: Ja, cool.
1: Vielleicht gehe ich dann tatsächlich in meinen Dom, ne?
2: Ja, warum nicht?
1: Sollte man sich mal anhören. Okay.
2: Genau. Bisschen sportlicher wird es tatsächlich schon einen Tag später, am 27.06. Da haben wir tatsächlich wieder unsere öffentliche Fahrradgrenztour. Mhm. Für alle, die Lust haben, mal eine 20 Kilometer lange Strecke in entspannter Atmosphäre zu radeln, wenn das Wetter nicht zu heiß ist. Die führt tatsächlich entlang der innerdeutschen ehemaligen Grenze und verbindet einfach Naturerlebnis und Zeitgeschichte. Also wir haben tatsächlich unseren Stadtführer mit dabei und auch ein paar Zeitzeugen, die an verschiedenen Stationen einfach, wo man Halt macht, ein bisschen was erzählen. Und Endstation vorerst ist dann erstmal das Grenzhus Schlachtsdorf. Da kann man dann noch sich ein bisschen umschauen und sich da ein bisschen Geschichte angucken und erleben. Und dann geht's auch wieder zurück.
1: Das ist eine tolle Fahrt.
2: Ja?
1: Das ist ehrlich eine tolle Fahrt. Und von der Natur her einfach ganz klasse. Das, was ich mir sage, ist immer, man sollte ein E-Bike nehmen.
2: Das ist der Grund, warum ich die Tour noch nicht gemacht habe. Ich mit meinem alten Fahrrad würde da nicht hinterherkommen.
1: Nee.
2: Das ist es. Aber vielleicht leih ich mir mal ein E-Bike und mache das auch.
1: Kannst du gerne bei mir mal anklingeln, dann gebe ich dir meins.
2: Ja, gerne. Das ist ein Deal. Genau, am selben Wochenende findet tatsächlich auch die 150 Jahre Kreisherzogtum Lauenburg-Feier statt.
1: Aha.
2: Von 13 bis 18 Uhr gibt es ein buntes Programm am Marktplatz in Ratzeburg. Ist eine Art großes Familienfest, gibt abwechslungsreiches Programm mit Musik, Mitmachaktion, Vorführung von der Feuerwehr, eine Tombola auf jeden Fall und auch ganz viele Informationsstände von Vereinen und Institutionen aus dem gesamten Kreisgebiet, um einfach das Ganze bestehen ein bisschen zu feiern. Eintritt ist natürlich auch kostenfrei.
1: Okay. Ich könnte jetzt was sagen, was ich mir dann verklemme. Weiter.
2: Sehr schön. Dann machen wir weiter.
1: Nein, ich finde es toll, wenn 150 Jahre Herzogtum Lauenburg gefeiert wird. Ich hoffe nur, dass da auch die ganzen Sicherheitsmaßnahmen eingehalten werden, die so jetzt so seit dem 1.6. neu raus sind.
2: Die Regeln gibt es nicht umsonst, richtig?
1: Aha.
2: Genau. Ja, ich würde einfach mal weitermachen mit dem Juli. Ich hatte es ja schon irgendwie.
1: Wir sind schon im Juli.
2: Wir sind schon im Juli, ja. Ich bin ein bisschen schnell, das ist die Nervosität.
1: Okay.
2: Genau. Ich hatte ja schon erwähnt, dass es verschiedene Themenstadtführungen gibt. Im Juli haben wir auf jeden Fall eine rund um das Thema Domstadt Ratzeburg.
1: Mhm.
2: Geht vor allem um die, ich weiß nicht, dein Thema religiösen sowie kulturellen Geschichten.
1: Mhm.
2: Genau. Da erzählen unsere Stadtführer dann ein bisschen was zum Ratzeburger Dom, was ja schon auch eigentlich das bedeutendste Bauwerk irgendwie der norddeutschen Backsteinromantik ist, wie man so schön sagt. Genau, und da kann man allerlei Spannendes erfahren irgendwie über die Entstehung der Stadt, die Bedeutung des Doms irgendwie für das Leben damals und wandert so ein bisschen durch die Epochen bis heute. Das ist tatsächlich am 4.7., 11 Uhr, startet das wieder auf dem Marktplatz vor der Alten Wache.
1: Okay.
2: Genau. Ein paar Tage später, am 8.7., habe ich einen Tipp, der besonders für Familien bzw. Kinder interessant ist.
1: Mhm.
2: Da gibt es nämlich eine Märchenreise mit Concilius um 15 Uhr in der Stadtbücherei.
1: Mhm.
2: Und zwar ist es so, dass die Märchenerzählerin Anna Malten Kinder ab 4 Jahre mitnimmt auf eine spannende Reise und einen Assistenten dabei hat, nämlich Concilius. Das ist eine alte und etwas freche Schiffsratte,
1: okay,
2: die sie dann humorvoll begleitet auf ihren Geschichten, die sie erzählt. Genau.
1: Also auch dann für Kinder?
2: Genau, ja, für Kinder. Okay. Genau, ein bisschen mit Musik begleitet, ist aber ein fantasievolles Erlebnis für okay, die ganze Familie.
1: Okay.
2: Genau, ist tatsächlich auch kostenfrei, würde ich auf jeden Fall als Tipp so empfehlen. Genau, am 18.07.
1: Moment.
2: Ja.
1: Wir sind jetzt, wann ist das mit Concilius?
2: Am 8.07.
1: Was ist denn mit dem 3., 4., 5.? Juli.
2: Da kann ich mal kurz nachschauen.
1: Da ist eigentlich 80-jähriges Jubiläum vom Spielmannszug Ratzeburg.
2: Stimmt. Ja. Ja, stimmt. Die feiern tatsächlich ja ihr 80-jähriges Bestehen auf, genau, auf relativ große Art und Weise. Die haben ja ziemlich viele Spielmannszüge eingeladen und planen tatsächlich ja auch einen kleinen Umzug durch die Stadt. Genau, mein Fehler. Das ist mir durchgerutscht, weil ich einfach
1: okay,
2: noch neu bin.
1: Okay, ich habe schon gedacht, man hat das extra jetzt so weggelassen.
2: Nee, tatsächlich nicht.
1: Okay.
2: Es ist für mich einfach noch ein bisschen schwer herauszufiltern, was ich jetzt hier alles erzählen kann aufgrund der Zeit und soll. Genau, aber das findet auf jeden Fall weiterhin statt.
1: Okay.
2: Genau, alles das habe ich neulich noch am Rande mitbekommen.
1: Dann machen wir erst noch mal eine Pause.
2: Ja, gerne. Ja.

0: Da sind wir wieder. Wo waren wir stehen geblieben? Beim Spielmannshoch. Aber die haben sie nicht eingetragen, ne? Die Blödköppe.
1: Das würde ich jetzt so nicht sagen.
0: Ja, du nicht. Ich darf das.
1: Naja, also im Wust großer Planung geht sowas schon mal unter, aber ich werde nochmal schauen. Vielleicht liegt der Fehler auch auf meiner Seite.
0: Gut, wir wollen keinen beschuldigen. Ich kann ja auch nochmal so hintenrum durch die kalte Küche mal fragen, was denen da entglitten ist, ne? Okay, machen wir weiter.
1: Genau. Am 18.07. haben wir tatsächlich zum allerersten Mal die ersten Ratzeburger Sommerschach-Zusammenkunft.
0: Sommerschach?
1: Genau, Schach, das Spiel Schach.
0: Okay.
1: Genau, und zwar auf dem Platz der Kinderrechte findet das Ganze statt.
0: Gegenüber vom Rathaus.
1: Genau, ja, genau da. Und da können eigentlich alle Schachbegeisterte jeglichen Alters mal vorbeikommen. Gemeinsam Schach spielen, fachsimpeln, neue Kontakte knüpfen, vielleicht auch einfach mal ausprobieren, wenn man selber gar keine Ahnung von Schach hat und sich noch nicht rangetraut hat. Genau, einfach für einen entspannten Austausch in einer
0: schönen Atmosphäre. Da stehen dann ganz viele Tische mit Schachspielen drauf und hin und her und dass man da... Dann, oder muss ich mein eigenes Schachspiel mitbringen?
1: Nee, also der Schachclub ist schon selber vor Ort, auch mit Pavillon, dass man, falls das Wetter hoffentlich nicht schlecht ist, dass man ein bisschen geschützt ist.
0: Okay.
1: Genau, da kann man dann darauf zurückgreifen. Genau.
0: Finde ich eine tolle Idee.
1: Ja, ich tatsächlich auch. Genau. Und tatsächlich auch am selben Wochenende dann, vom 18. bis zum 19. Juli, findet wieder der Ratzeburger Töpfermarkt statt. Kennt wahrscheinlich jeder, findet natürlich wieder auf der Schlosswiese statt und ist natürlich immer ganz nett da direkt am See, stellen ungefähr 45 Keramikwerkstätten ihre keramischen Werke aus. Ist natürlich irgendwie toll vor dem Ambiente mit der Vielzahl an tollen Ständen irgendwie. Und ich gehe davon aus, dass da jeder was finden kann, ob schönes Gebrauchsgeschirr oder irgendwas für Haus, Hof, Balkon. Ich werde auf jeden Fall vorbeischauen und ich gehe davon aus, dass man da gut was findet, was einem gefällt.
0: Mit Sicherheit.
1: Genau. Es geht tatsächlich im Juli auch musikalisch weiter. Am 24.07. gibt es tatsächlich ein Tenöre for You-Konzert.
0: Tenöre for You?
1: Genau, das findet in der Stadtkirche St. Petri statt. Und zwar sind die beiden Tenöre Toni Di Napoli und Pietro Pato mit dabei und präsentieren tatsächlich ein Gala-Mitsing-Konzert. Ganz bekannte Welthits aus Pop, Klassik, Musical und Filmmusik kommen da irgendwie zum Tragen. Und das Publikum wird natürlich aktiv eingebunden und kann bei vielen Liedern mitsingen. Verspricht auf jeden Fall ein Konzertabend voll großer Stimmung, Emotionen und bekannter Melodien zu werden.
0: Ich bin musikalisch jetzt nicht irgendwo festgebunden oder so. Und ich hatte irgendwann mal, wo meine Kinder noch klein waren, Pavarotti gehört, Pavarotti and Friends. Ich fand die so toll. Den Menschen alleine okay, aber weil er auch eben halt keine Arien gesungen hat oder Opern gesungen hat, sondern eben halt mit Sting, mit Céline Dion, der hat ja mit vielen zusammen gesungen.
1: Ja.
0: Und das ist einfach toll. Und ich kann mir gut vorstellen, am 24.07. dann tatsächlich in der Petrikirche zu sein.
1: Das Schöne ist ja tatsächlich auch, dass bei Mitmachkonzerten sich jeder trauen kann. Man ist dann nicht so alleine und die einzelne Stimme geht ja auch gut im Gesang des gesamten Chors dann quasi unter, sodass das ja am Ende auch einfach stimmig wird. Da kann halt auch jeder einfach sich mal ausprobieren.
0: Ja, das, also wenn ich mich dann ausprobieren würde, wäre nachher die Kirche leer. Lassen wir das lieber sein. Okay. Lieber meine Stimme übers Mikrofon.
1: Solange du die Fenster nicht sprengst.
0: Als wenn ich jetzt hier noch anfange zu singen. Gott, ich glaube, dann würden meine Zuhörer alle gehen.
1: Das stimmt. Also das riecht nach einer Hörerumfrage, ob man dich mal singen hören will. Vielleicht könnten wir mal so eine Wette abschließen oder so.
0: Will man nicht. Ich hatte hier schon Lukas Kowalski und seine Partnerin gehabt und die haben hier live gesungen. Nein, das würde ich niemals übertreffen können. Das ist... Okay, wir gehen weiter.
1: Lieber ganz schnell.
0: Sonst artet das aus.
1: Genau. Wer so gar keine Lust auf Mitsingen hat, kann tatsächlich einfach das Ratzeburger Wilak besuchen. Das findet vom 25.07. Bis zum 2.08. statt.
0: Okay.
1: Genau, wie gewohnt auf der Schlosswiese. Und ich glaube, dazu brauche ich eigentlich gar nicht viel erklären. 9 Tage Mittelalter-Feeling, Reise durch die Geschichte. Es gibt wieder alles von Wikinger und Slawen über Römer, Ritter, Landsknechte und Handwerker. Für die ganze Familie was.
0: Okay.
1: Genau, man kann irgendwie bei der Falknerei vorbeischauen, mittelalterliche Musik hören.
0: Aber ist gar nicht so preiswert da, ne? Oder?
1: Ja, also der Eintritt für Kinder liegt bei 4 € und für Erwachsene bei 9.
0: Okay.
1: Genau.
0: So, jetzt hast du mal eben 3 Kinder und hin und her hast die Arschkarte gezogen. Entschuldigung. Ich bin sehr kinderfreundlich und ich bin familienfreundlich erzogen worden.
1: Verstehe ich absolut. Also Kultur ist schon auch ein Luxus?
0: Nein.
1: Preislich schon manchmal Luxus. Ich persönlich würde sagen, es ist essentiell notwendig.
0: Ja.
1: Weil Kultur für jeden da sein sollte und jedes Leben auch bereichert und zwingend notwendig ist. Deswegen kann ich das schon verstehen mit den Eintrittspreisen. Aber das Gute ist, es gibt ja zum Glück auch ganz viele Veranstaltungen in Ratzeburg und Umgebung, die kostenfrei sind.
0: Richtig. Also muss man sich alle über einen Kamm scheren, ne?
1: Genau.
0: Genau.
1: Ja. Ich habe es schon mehrfach angepriesen. Wir haben super viele verschiedene Stadt- und auch Erlebnisführungen. Tatsächlich auch im Juli und Anfang August wieder. Anfang August begeben wir uns tatsächlich mit Lise Sabbel wieder auf die Spuren Ratzeburgs. Ist okay. Tatsächlich eher eine humoristische Stadtführung mit Lise Sabbel, die ziemlich freie Schnauze einem ein bisschen was über Ratzeburg und die tausendjährigen... Ja, genau. Falls wir mal eine Zweitbesetzung brauchen, werden wir bei dir anklopfen. Du wärst wahrscheinlich ideal dafür. Genau. Also für alle, die nicht auf so eine klassische Stadtführung gehen wollen, weil sie sagen, nö, stelle ich mir ein bisschen langsam vor, bietet sich das auf jeden Fall.
0: Ich kann mir vorstellen, dass man auch mit Charme und Witz, dass die das manchmal anders rüberbringen und trotzdem was lernt.
1: Genau, definitiv.
0: Na? Ob ich jetzt, das ist der Dom, der wurde dann und dann angefangen zu bauen und von dem und dem, oder kickt euch das Dingen hier an, ne? Das hat doch mal
1: ganz genau so
0: irgendwie
1: ist
0: so eine Flipflaume da tatsächlich gebaut und meinte dann, da sollen tatsächlich ein Kloster mit rein und schließt mit. Ist natürlich was ganz anderes.
1: Ne? Steht und fällt mit der Präsentation und der persönlichen Vorliebe, das ist so.
0: Ja.
1: Also ich glaube auf jeden Fall, dass man bei Lise Sabbel fündig wird, weil man Lust hat auf ein paar lockere Sprüche und sich selber nicht zu ernst nimmt.
0: Wir machen nochmal Musik.

0: Die Musik ist zu Ende, aber wir haben da noch so ein, zwei, drei ganz viele Sachen, oder?
1: Tatsächlich ja. Also für alle, die einen verspannten Rücken haben, denen würde ich das große Hüpfburgenfest empfehlen. Vom 7. bis zum 9.8. Ist tatsächlich wieder auf der Schlosswiese ganz schön was los.
0: Vitali wieder, ha?
1: Ja, genau. Der kann sich das ja nicht nehmen lassen, da an 3 Tagen irgendwie sein buntes Abenteuerland aufzubauen,
0: Ja.
1: mit den ganzen Hüpfburgen,
0: Und
1: teilweise
0: es
1: mit
0: werden
1: Wasserspaß
0: immer
1: und so.
0: mehr und immer andere, und das
1: Ja.
0: ist
1: Also mega cool, was der mittlerweile alles im
0: ja.
1: Repertoire hat. Genau deswegen, ja, da kann man auf jeden Fall wieder vorbeikommen, zum Toben, Klettern und Spielen. Für Abwechslung ist gesorgt. Genau,
0: Okay.
1: so wie jedes Jahr.
0: So wie jedes. Also ich fand das toll. Ich hatte ihn vor dem ersten Fest auf der Schlosswiese, hatte ich ihn hier im Studio gehabt, und er sagte, Ratzeburg, ich muss bunter werden.
1: Ah, schön, ja.
0: Ratzeburg, ich muss mehr für Kinder machen. Und er hat natürlich da in der Beziehung mein Herz erwärmt, ne? Das ist ganz klar. Aber da ist das ja auch mit Eintritt, ne? Aber dann haben die Kinder den ganzen Tag da.
1: Genau, tatsächlich ja.
0: Okay.
1: Genau, Kinder zahlen, ich glaube, 10 €
0: Okay.
1: und Erwachsene nur 3. Als Begleitperson ist das ja dann.
0: Aber in jedem Erwachsenen ist ja ein Kind, ne?
1: Manchmal mehr, manchmal weniger tief versteckt, aber auf jeden Fall.
0: Und wenn
1: Also.
0: dann die Erwachsenen oder die kindlichen Erwachsenen oder die erwachsenen Kinder auch springen wollen, dürfen die dann auch, ne?
1: Da wäre ich etwas vorsichtig. Ich glaube, sicherheitstechnisch ist das ein bisschen schwierig, wenn man als erwachsene Person mit ordentlich Schwung dann neben Kleinkindern springt. Das katapultiert vielleicht das ein oder andere Kind bis in den
0: In den
1: Ratzeburger See, und das
0: See.
1: wollen wir nicht.
0: Vor allen Dingen, weil keine DLRG-Aufsicht ist im Moment.
1: Ich finde
0: Hattest
1: das toll. Du kriegst immer wieder den Rundbogen, um einmal eine Klatsche zu verteilen. Ich bin gern hier.
0: Ja, ich habe gar keine Klatsche verteilt. Noch gar nicht. Ich habe noch gar nichts über den Ratzeburger See gesagt und über unser Schwimmbad.
1: Nee, da machen wir das auch nicht, sondern reden lieber über Ratzeburgs Künstlerwelt.
0: Ja, die Frau gefällt mir so. Du bleibst hier in Ratzeburg, du wirst hier gefesselt, angekettet.
1: Ist gebongt. Nee, genau. Wenn man tatsächlich Lust hat, sich ein bisschen was über Ratzeburgs Künstlerwelt anzugucken, kann man auch das tatsächlich Anfang August am 8.8. Da haben wir tatsächlich eine ganz besondere Führung, die sich natürlich, es ist unumgänglich, vor allem auch mit A. Paul Weber beschäftigt, aber auch einfach generell mit weiteren Kulturschaffenden, die ja doch sehr fest mit Ratzeburg verwurzelt sind, und kann Ratzeburg dann nochmal aus einer ganz anderen Perspektive irgendwie kennenlernen. Genau, startet dann um 11 Uhr also auf dem Marktplatz vor der Alten Wache wieder.
0: Okay.
1: Da kann man sich auf jeden Fall mal dazu gesellen.
0: Warst du schon mal im Apol Weber Museum?
1: Und da war ich tatsächlich noch nicht. Ich habe tatsächlich jetzt, da ich ja ganz frisch bin, neulich mal eine Tour gemacht und mir tatsächlich die Inselstadt ein bisschen angeguckt. Im Museum selber war ich dann an dem Tag nicht. Ja, aber generell, ich habe schöne Ecken entdeckt. Also ich war tatsächlich fasziniert, wie schön
0: Ich bin
1: Ratzeburg
0: ja nun mal
1: ist.
0: Düsseldorfer, ne? Und Großstadt, 900.000 Einwohner, Ratzeburg, 16.000, wenn Druck kommt. Ich möchte nicht mehr tauschen.
1: Ja, ich verstehe das.
0: Ja, du wohnst ja in der verbotenen Stadt.
1: Mach mich doch jetzt hier nicht zum Objekt des Hasses. Das musst du ja nicht gleich jedem erzählen.
0: Ach,
1: Das
0: erzähle ich doch
1: ist.
0: nur meinen Zuhörern, und die sind ganz, ganz leise. Die sagen, die verraten mich auch nicht weiter.
1: Das ist gerade Einbürgerung hier in Ratzeburg.
0: Oh, weißt du, wie lange das dauert? Frag mal.
1: Ah.
0: Nee. Also, das ist gar nicht so einfach mit der Einbürgerung. Ich glaube, nach 20 Jahren bin ich auch noch nie eingebürgert.
1: Oha.
0: 21 Jahre jetzt.
1: Nee, also Hoffnung machen kannst du einem.
0: Aber sowas von. Oh, bin ich heute wieder gemein. Nein, bin ich gar nicht. Ich bin lieb.
1: Ja, also wenn du Bock hast zu feiern,
0: Ja?
1: 14. bis 15. August ist endlich wieder der Musiksommer am Start.
0: Ah ja, okay.
1: Waren jetzt, glaube ich, 3 Jahre Pause, und jetzt geht es tatsächlich wieder richtig los. Also
0: Okay.
1: groß angekündigt, dass die Inselstadt wieder zum Beben gebracht wird und man
0: Oh
1: sich
0: Gott,
1: auf.
0: wann hat die gebebt? Entschuldigung.
1: Da kann ich
0: Doch,
1: nichts zu sagen, da, also
0: doch,
1: wegen der
0: Udo
1: Einbürgerung.
0: da war.
1: Ja.
0: Udo da war. Da war.
1: Siehst du?
0: Rambazamba.
1: Ja, und dieses Jahr wird auf jeden Fall versprochen größer, lauter, unvergesslicher. Genau, und da kann man dann dieses Jahr im Kurpark feiern.
0: Im Kurpark?
1: Im Kurpark.
0: Also ist nichts mehr mit Musik Sommer hinter Brathaus, sondern jetzt ist Musik Sommer im Kurpark.
1: Tatsächlich, haben sich die Veranstalter überlegt, das zu verlegen. Genau.
0: Finde ich nicht schlecht.
1: Ja, ist nett, oder? Im Kurpark?
0: Ja, kommt drüber drauf. Ja,
1: also je nachdem, wie man es anstellt, ne?
0: Erstens mal, wie man es anstellt. Ich würde ja jetzt noch weitergehen, was ich jetzt natürlich nicht sage. Was kostet denn da der Eintritt?
1: Die Ticketpreise gehen tatsächlich ab 19,60 Euro los, habe ich gesehen.
0: Aha.
1: Im Early-Bird-Verkauf. Das heißt, wahrscheinlich bietet sich das gerade auch an, sich ranzuhalten, wenn man Schnapper ergattert.
0: Und das heißt dann wieder, ich muss mein Essen mitbringen, mein Trinken mitbringen, muss mein Stühlchen mitbringen, mein Liegestuhl, meine Decke.

0: Was tatsächlich Ende August vom 21. an auch stattfindet, ist das Norddeutsche Freiluftkino mit Weltpremiere Adams 8.
1: Weltpremiere ist nicht wahr, der Film wurde schon gezeigt in Dortmund.
0: Ja,
1: Ups.
0: gut. Das sind die internen Kinovorführungen. Ich habe auch schon ein paar Ausschnitte gesehen, ist auf jeden Fall vielversprechend.
1: Ja, vor allen Dingen, weil ein Lehrer von der LG mitmacht.
0: Schon wieder was dazugelernt. Also ich habe mich die letzten 2 Wochen intensiv mit Rudergeschichte tatsächlich beschäftigt, um überhaupt mal zu wissen, was hier los ist. Ich persönlich, Rudern hat mich jetzt noch nie so groß gecatcht, aber so das, was ich vom Film
1: Fest.
0: gesehen habe, das macht schon Bock. Also es macht richtig Laune. Also
1: Also
0: wirklich
1: Karl
0: gut.
1: Adam war schon eine Marke.
0: Es ist auch krass, also die Geschichte an sich irgendwie hier aus so einer kleinen Provinz, aus so einem Kaff irgendwie bis nach Olympia zu kommen und dann da
1: Ja,
0: irgendwie das Gold zu holen.
1: ich bin umgezogen nach Ratzeburg und habe dann 2 oder 3 Jahre später einen alten Bekannten angerufen und sagt, Mensch, sagt er, Conny, wo bist denn du abgeblieben? Ich sage, in der Goldruderstadt. Nein, ich habe gesagt, in Ratzeburg. Und dann sagt er, wie, in der Goldruderstadt? Ja, woher weißt du? Er sagt, das kennt man doch. Ich kannte Ratzeburg nicht.
0: Das war auch meine Reaktion. Ich war auch so, ach so, kennt man. Ja,
1: Ja.
0: klar. Nee.
1: Aber da freue ich mich drauf. Ich freue mich auf den fertigen Film.
0: Ja.
1: Ich war damals bei der ersten Pressevertretung dabei gewesen und habe also auch mit vielen Leuten gequatscht. Also ich fand es toll.
0: Ja.
1: Und die Idee finde ich eben halt
0: Ja.
1: toll, ne? Dass Karl Adam da so im Prinzip geehrt wird.
0: Ja.
1: Für sein Tun, für sein Machen, für seine Leistung.
0: Ja,
1: Ne?
0: das stimmt. Ja.
1: Und was kostet da der Eintritt?
0: Genau, Tickets gibt es für 11 €. Kinder unter 12 kosten 7 €.
1: Das geht. Und
0: Genau.
1: Freilichtkino ist wie immer
0: Genau, jeder bringt sich seine
1: die
0: Stühle selber
1: seine
0: mit.
1: Sprüche mit und
0: Genau,
1: genau.
0: für Snacks vor Ort ist gesorgt. Die kann man da dann erwerben.
1: Richtig, da ist ja dann immer
0: Genau, die
1: die
0: sind gut vorbereitet.
1: LRG-Jugend, die Feuerwehrjugend, schieß mich tot da. Ja, aber wir machen noch mal eine Pause.

0: Ja, Karl Adam, er ist ein toller Mensch gewesen. Ich finde es klasse, dass der so geehrt wird. Es war ein tolles Programm, was du uns vorgestellt hast. Aber ich denke mir mal, ich habe das eigentlich bei den anderen auch so halbwegs so gemacht. Woher kommst du eigentlich?
1: Ja, ich komme tatsächlich aus Mölln. Okay. Jetzt ist es raus.
0: Buhu. Aus Mölln.
1: die Stadt, dessen Name man nicht sagen darf.
0: Richtig. Komm, ist besser als die Stadt, die es nicht gibt.
1: Stimmt, ja. Stimmt, aus der komme ich nicht. Geht ja auch nicht.
0: Was hast du gelernt?
1: Ich bin tatsächlich gelernte Veranstaltungskauffrau.
0: Ach so, okay. Und in Mölln hatten sie nichts offen gehabt für deine Einer?
1: Ich habe tatsächlich ganz lange in Mölln gearbeitet bei der Stadt.
0: Okay.
1: Geiler Job, habe ich über alles geliebt. Ist tatsächlich aber auch ein Job, der einem einfach viel abverlangt.
0: Richtig.
1: Immer an den Wochenenden und einfach zu Zeiten, wo andere sonst frei haben. Und habe mir gedacht, ja, ich bin ja jetzt in einem gesetzteren Alter.
0: Oh, ist mir schlecht.
1: ja, genau. Ich lasse das ein bisschen ruhiger angehen und habe dann tatsächlich gesehen, dass Ratzeburg eine Marketingfachkraft gesucht hat. Und fand das tatsächlich ganz cool von der Beschreibung her und stand jetzt sehr happy.
0: Okay.
1: Genau.
0: Ja, eigentlich kann man in Ratzeburg nur happy sein.
1: Klar, ansonsten wäre ich hier nicht gelandet. Hätte ich nie erlebt.
0: Hättest du mich nicht kennengelernt?
1: Ja, eben.
0: Hätten dann meine Zuhörer dich nicht kennengelernt. Also,
1: Naja, vielleicht wollten die das nicht. Das werden wir erst im Nachhinein erfahren.
0: Ich glaube, die sind genauso begeistert wie ich auch.
1: Ach, komm, hör auf, schleim doch nicht. Ich werde gleich rot.
0: Ach, was ein Glück, dass dir Teppich liegt, sonst würdest du nämlich gleich ausrutschen. Also, Leute, es ist ja so, ne? Man hat Leute, man sieht Leute, die Nase gefällt nicht, die sind doof. Und dann sieht man Leute, da gefällt die Nase, da gefällt die Haarfarbe, da gefällt eigentlich dieses Ganze drum und dran. Und dann macht die Schniss auf und was passiert? Boah, die hat genau so eine große Klappe wie ich. Geil. Also das passt. Ich glaube, wir machen irgendwann mal einen Podcast zusammen.
1: Ja, geil. Bin ich dabei.
0: Bist du dabei,
1: ja,
0: ne?
1: Ja, auf jeden Fall.
0: Wann sehen wir uns wieder? Wann hören wir uns wieder?
1: Ja, du, wenn du die nächsten Termine brauchst, ne? Also spätestens ab September.
0: Okay, also
1: gucken wir mal, ob vorher noch
0: was Gutes ist. Irgendwann wieder
1: genau.
0: Hören.
1: Ja.
0: Und wir sehen uns mit Sicherheit bei irgendwelchen Veranstaltungen hier.
1: Ich gehe davon aus, auf jeden Fall.
0: Ja. Oh, das wird lustig.
1: Ja, ich glaube auch.
0: Soll ich mein Mikro mitnehmen?
1: Ja, geil, Live-Podcast oder so, direkt von der Veranstaltung.
0: Oh!
1: Schwierig, kann nicht mehr nachgeschnitten werden, ne?
0: Doch, er schneidet alles. Andreas Silde, der Techniker, der Supertechniker, der schneidet alles. Der schaltet selbst meinen Scheiß raus.
1: Der kann schon Herz rasen. Der hat wahrscheinlich gar keinen Bock mit uns.
0: Na gut. Danke, dass du da warst.
1: Ey, ich freue mich, hier zu sein. Also mega das, cool. Hat sehr viel Spaß gemacht.
0: Dafür, dass du das erste Mal gemacht hast, finde ich...
1: War gar nicht so schlimm, wie befürchtet. Hätte ich mir die Aufregung sparen können. Ja, weiß man ja vorher nicht.
0: Okay. Danke, dass du da warst. Bis zum nächsten Mal. Ja, und meine lieben Zuhörer, mir bleibt eigentlich gar nicht viel zu sagen, außer bleibt alle schön gesund.
2: 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Technik und Schnitt Andreas Sill.

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1: Poppenpass ist wieder zurück, meine lieben Freunde. Vielen Dank, dass ihr wieder eingeschaltet habt. Mann, was geht?
2: Oh, war das jetzt hier wieder eine schwere Geburt. Ey, wir wollten ja natürlich wie letzte Woche... Nee,
1: es liegt immer an dir.
2: Wie letzte Woche wollten wir hier wieder uns schön hinplatzieren und es hat einfach wieder alles nicht funktioniert hier.
1: Aber irgendwie, also entweder ich bin oder wir sind kleiner geworden oder irgendwie, ich weiß nicht.
2: In einer Woche geschrumpft, du.
1: Das
2: bei
1: kann
2: den
1: WM
2: spielen,
1: ne?
2: Alter?
1: Boah. Mann, ey.
2: Mann.
1: Macht sie dir jetzt Spaß, die WM?
2: Jetzt macht sie mir Spaß.
1: Na,
2: ich sag auch an dem Dienstag letzte Woche, wo du es gesagt hast, seitdem sind die Spiele auch besser geworden.
1: Ja, sag ich doch.
2: Gab zwar immer noch zwischendurch so ein paar...
1: Belgien-Iran.
2: So ein paar Schlaftabletten.
1: Belgien-Iran fand ich totlangweilig.
2: Ja, das fand ich auch immer.
1: Aber hast du meine Strategie benutzt?
2: Welche?
1: Einfach nebenbei irgendwas machen?
2: Ach so. Ja, das habe ich doch vorher auch schon gemacht. Habe ich auch, glaube ich, gesagt.
1: Nee. Okay. Keine Ahnung.
2: Habe ich aber gemacht. Also immer so ein bisschen am Laptop oder ein bisschen Handy oder so.
1: Doch, hast du was gesagt, ja.
2: Ja,
1: aber es gab wirklich gute Spiele. Vor allem die Argentinien-Spiele.
2: Die Argentinien-Spiele. Wollen wir direkt mal drauf eingehen?
1: Können wir machen. Ich habe nachher auf jeden Fall noch was sehr Wichtiges.
2: Ja.
1: Es gibt
2: eine neue News.
1: Ja, wirklich.
2: Ich glaub,
1: auch was Spezielles für die Bundesliga.
2: Ja, dann lass darauf eingehen.
1: Weißt du es schon?
2: Ja.
1: Weil das kam heute raus.
2: Ja, weiß ich schon.
1: Okay, sag an.
2: Die U21-Bundesliga.
1: Ja.
2: Die jetzt ab dieser Saison, ab der nächsten Saison anfängt.
1: Ja.
2: Wie findest du das?
1: Ich find's geil.
2: Ja?
1: Ja, pass auf. Also, das kam jetzt heute raus. So, ne?
2: Ja.
1: Alles. Ich finde, wir müssen erstmal gucken. Erstmal müssen wir jetzt wiedergeben, was es überhaupt ist.
2: Mhm.
1: Ich habe nämlich extra einen Beitrag hier von der Bundesliga selbst.
2: Hopp.
1: Und hier sind 6 Punkte aufgezeichnet, was eigentlich ja diese ganze neue Bundesliga, das ganze neue Format eigentlich erklärt.
2: Ja. Dann sag den Leuten das.
1: Also es heißt ja erstmal Bundesliga Talent Series.
2: Ja.
1: Das ist so von, also dass U17 bis U21 Spieler in dieser Liga spielen können.
2: Ja.
1: Und die Durchführungen sind 2 Halbserien im Ligaformat, gemäß dem Schweizer Modell.
2: Mhm.
1: Serie 1 ist von September bis Dezember 2026 und dann Serie 2 von Februar bis April 2027. Dazu kommt halt, dass die beiden bestplatziertesten Teams jeder Halbserie, also in der ersten Halbserie ist Bayern das beste Team, zweite Halbserie Dortmund und die spielen dann ein Finalspiel im Frühjahr 2027.
2: Cool.
1: Hier gibt es auch tatsächlich wirklich interessante Punkte. Also zum Beispiel, die Spielanzahl pro Club ist flexibel wählbar. Von 3 bis 6 Partien je Halbserie.
2: Krass.
1: Das heißt also, du kannst 3 Spiele pro Halbserie machen oder du kriegst es hin und kannst 6 machen.
2: Okay, aber dann ist ja ein Ungleichgewicht, würde ich behaupten. Wenn die einen nur 3 und die anderen 6 spielen, haben die am Ende natürlich mehr Punkte und gewinnen das Ding.
1: Hätte ich jetzt auch gesagt. Da muss man halt gucken, wie das jetzt ist. Aber ja, da gibt es ein Ungleichgewicht, definitiv.
2: Ja.
1: Tabellenwertung ist, würde ich jetzt mal sagen, wie normal halt. Punkte und dann Tore macht das Absolutum da, ne? Die absolute Summe. Jetzt kommt ein interessanter Punkt. Weil jetzt, ich weiß halt nicht, ich gebe auch gleich mal die Mannschaften, die alle dabei sind. Mhm. Das sind alles Erst- und Zweitligisten. Jetzt kommt ein sehr interessanter Punkt. Flexible Kaderbenennung und variable Terminplanung.
2: Okay.
1: Also mit flexibler Kaderbenennung heißt halt, okay, wir haben jetzt zum Beispiel das Finalspiel Dortmund-Bayern. Ey, Musiala hast du.
2: Ja, man darf ja 4 Profis, die über 21 sind, auch in den Kader mit reinziehen.
1: Weißt du das auch schon bei der Liga?
2: Ja, ja.
1: Ist das auch schon so?
2: Ja, ist auch so.
1: Krass.
2: Also 4 Profis dürfen...
1: Lennart Karl, komm mal runter kurz.
2: So, ja, okay, das ist krass. Also, ja, nee, das, boah.
1: Also das Ding ist halt, Ich weiß ja nicht, ob du da jetzt finanziell richtig gestärkt wirst. Also ich weiß, dass Mannschaften dabei sind, die vielleicht jetzt finanziell nicht in der Lage sind, jetzt mal kurz von Hamburg nach München da zu fahren. Aber es soll auch so sein, dass diese Teams halt, die jetzt, sag ich mal, im Norden sind, auch öfter dann gegeneinander spielen, einfach weil es finanziell mehr Sinn macht und was weiß ich alles.
2: Ja.
1: Aber ich meine, das ist ja jetzt nicht ultra wichtig, dass du da am Ende eben den Finalspiel bist und das gewinnst. Also, ich sag ehrlich, es ist halt einfach wichtig, dass du die Talente ausbildest. So, dafür ist die Liga da.
2: Dafür ist die Liga da, damit die jungen Spieler auch mal rangeführt werden. Vielleicht ist das ja auch nochmal so ein wichtiger Schritt von zwischen der U19 und dem Profibereich. Da nochmal Spielpraxis zu sammeln.
1: Ja, definitiv.
2: So. Und es soll ja auch, glaube ich, zuerst auch ohne Zuschauer sein.
1: Genau.
2: Auf jeden Fall die erste Saison. Und das ist natürlich auf jeden Fall für viele Vereine so ein finanzieller Vorteil. Weil es gibt ja auch, ich glaube, Leverkusen und Leipzig sind zwei Teams, die keine U23 haben, meine ich. Ich glaube, Wolfsburg auch nicht. Einfach, weil es sich finanziell für die nicht lohnt. Und für die ist das natürlich super, dass sie dann so eine Art Reservemannschaft haben, wo die Nachwuchsspieler spielen, wo sie dann jetzt aber keine großartigen Kosten, klar natürlich Reisekosten und sowas, auf jeden Fall, aber du musst da nicht extra auf ein Stadion, also die meisten Spiele sind auf Trainingsgeländen oder irgendwelchen Plätzen.
1: Neutralen Plätze, ja.
2: Genau, und dann musst du da nicht irgendwie noch, keine Ahnung, Bratwurst verkaufen und die ganzen Zuschauer und wenn da dann mal, weiß ich nicht, dann ist da mal ein großes Spiel, dann musst du da irgendwie mit Polizei einsetzen und sowas. Musst du halt alles nicht, weil keine Zuschauer. Perfekt. Also für die Vereine super.
1: Ich finde es auch für die Vereine super. Und das Finalspiel ist dann vor Fans, aber auch auf neutralem Boden. Ich denke mal, dass die DFL da irgendwie.
2: Ja.
1: Und halt, oder einfach cool. Der Verein, der es austrägt, der da irgendwie.
2: Glaubst du, du wirst das gucken?
1: Gucken nicht.
2: Nee.
1: Aber ich finde es eine coole Idee.
2: Ja.
1: Einfach, weil es mal interessant ist zu sehen. Ich weiß, dass hier in Deutschland vor allem von der ganzen DFL und so, auch ein Sami Khedira hat auch schon darüber geredet. Es ist einfach mal cool, so eine Option zu haben.
2: Ja,
1: wir müssen einfach sehen, ob es jetzt was bringt in Zukunft oder nicht.
2: Ja, ich gucke mir das auch auf jeden Fall an.
1: Also ja, so die ersten halt Spiele läuft, mal so, ne?
2: Mal reinschauen.
1: Auf jeden Fall.
2: Ja.
1: Ich finde es eigentlich eine interessante und eine spannende Idee, so für die jungen Spieler.
2: Hast du nochmal so nebenbei irgendwie was, ne? Was
1: definitiv.
2: So läuft. Und für die Spieler ist es super, für die Vereine ist es super.
1: Ich habe es halt so für mich verglichen mit, also du kannst halt zum Beispiel die G-League aus dem Basketball nehmen.
2: Hm.
1: Das ist einfach so für die jungen Spieler, sich da zu entwickeln, auch gegen andere Jungspieler, um dann wieder in die NBA zu kommen.
2: Ja.
1: Oder halt College, ne?
2: Ja.
1: Junge Spieler gegen junge Spieler und dann geht's
2: so ähnlich
1: sehe ich es auch.
2: Ja.
1: Mit den Halbserien finde ich das eigentlich auch ganz interessant.
2: Das finde ich auch cool.
1: Und ich glaube nicht, dass, weil jetzt zum Beispiel Bayern ist dabei, ich glaube nicht, dass Bayern jetzt die nächsten 5 Jahre da alles dominiert. Warum? Also ich meine,
2: Schalke hat einen guten Nachwuchsbereich.
1: Ich meine, guck dir die U21 Champions League an, da gewinnt auch jedes Jahr ein anderer.
2: Ja,
1: und
2: stimmt.
1: Nicht immer Real Madrid und wie sie alle heißen, ne?
2: Die Youth League, ja, stimmt. Ja, bin ich echt mal gespannt und ich sag, da können auch echt viele so spätere Profis ranwachsen. Also ist natürlich logisch, ne?
1: Also aber hier sind interessante Teams dabei. Du hast Union, also wie gehen wir in der ersten Bundesliga, ne? Union Berlin, Werder Bremen, Dortmund, Elversberg,
2: krass.
1: Frankfurt, HSV, Leipzig, Gladbach, Bayern, Paderborn, Schalke.
2: Leverkusen nicht?
1: Nee, kein Leverkusen. Zweite Bundesliga.
2: Hoffenheim auch nicht. Okay.
1: Zweite Bundesliga Hertha, auch immer eine krasse Jugend.
2: Ja,
1: und das ist halt geil, Hertha, jeder weiß, dass Hertha eine krasse Jugend hat und jetzt können sie es auch endlich richtig mal zeigen. Das
2: ist echt geil.
1: Dann haben wir noch Bielefeld.
2: War Schalke dabei?
1: Schalke war dabei.
2: Okay, gut.
1: Bielefeld, Bochum, Eintracht Braunschweig, Cottbus.
2: Cool.
1: Darmstadt, Dresden, Fürth, Hannover, Heidenheim, Kiel, Magdeburg, Nürnberg, Pauli und Wolfsburg.
2: Glaub mal, wenn im Finalspiel Dynamo Dresden ist, das Ding wird voll sein.
1: Ja,
2: das da werden 20.000 Dresdner sein und die anfeuern, glaub mal.
1: Ich glaube auch bei, ich sage auch HSV ist voll.
2: Ja, safe.
1: Wenn da so ein Otto Stange da vorne ist.
2: Dortmund bestimmt auch. Otto Stange?
1: Nee, ich meinte ja, der macht 15 Scorer oder so.
2: Stimmt. Ey, wer weiß. Glatze geht ja wahrscheinlich jetzt zu Wolfsburg.
1: Ist fix.
2: Ist schon fix.
1: Yeah.
2: Ach Mann, ey. Schade eigentlich. Also er ist ein guter Zweitliga-Kicker. Aber ich kann.
1: Sehr gut.
2: Sehr gut, also. Aber er ist so Publikumsliebling, ne? Beim HSV. Also ich würde ihn auf jeden Fall vermissen.
1: Aber für die paar Millionen, also.
2: Auch für das Gehalt, so.
1: Ja,
2: er kriegt wahrscheinlich gutes Gehalt, kickt in der zweiten Liga. Aber Wolfsburg ist doch richtig am Kochen da, ne?
1: Ja.
2: Wen haben sie jetzt? Irgendwen hatten sie noch.
1: Also die hatten jetzt Hauke Wahl, geholt
2: Hauke
1: von Pauli.
2: Wahl war das auch noch.
1: Fabi Rese, Latzel, Hornby, Rechtsbitschei.
2: Damit kann man arbeiten, würde ich
1: damit
2: sagen.
1: Damit kannst du wirklich arbeiten.
2: Ja.
1: Meinst du, das ist ein direkter Aufsteiger wieder?
2: Ja.
1: Also ich bin echt der festen Überzeugung.
2: Ja, wenn du da einen guten Trainer ranholst, der die Jungs da auch zusammenbringt, dann ja. Ja, doch.
1: Ich weiß halt nur nicht, was einfach danach passiert, wenn sie dann wieder aufsteigen.
2: Ob die Leute bleiben?
1: Also, teilweise weiten.
2: Ich weiß nicht.
1: Also Rex Bitschei ist Bundesliga-Profi-Niveau, also denen traut man zu. Ja. Fabio Riese müssen wir sehen. Ja. Hauke Wahl hat jetzt Bundesliga gespielt, klar.
2: Ja.
1: Hat die Möglichkeit, Latze, ja gut, ist halt verletzungsanfällig leider. Wer was noch? Hornby müssen wir sehen. Aber Hornby hat eigentlich die Physis.
2: Ja, safe.
1: Für erste Bundesliga. Aber ich denke mal, die werden noch einiges machen. Ich muss auch sagen, jetzt, ich denke mal, es liegt auch an der WM. Transfer-News ist echt ein bisschen tot.
2: Ja.
1: Also ich habe einige so.
2: Ja, sag mal an. Irgendwas war doch noch... Irgendjemand... Nee, sag mal.
1: Den habe ich denn...
2: Auch viele so, die bei der WM spielen. Ja, gibt's das Here We Go.
1: Guck mal, ich habe echt nicht viele. Also Krösche bleibt bei Frankfurt, geht es doch nicht
2: zu AC Milan. Ja.
1: Oliver Batista Meyer von Münster zu Paderborn.
2: Oh, cool.
1: Cooler Transfer für Paderborn.
2: Ja, genau.
1: Geil. Das haben wir noch. Grimaldo ist sich einig mit Atletico Madrid.
2: Doch nicht Barca?
1: Nee.
2: Aber in La Liga.
1: Atletico halt.
2: Ja, ist auch cool. Sind
1: wahrscheinlich so 20 Millionen, 25 Millionen. Ist eigentlich gut, was du da rausholst. Letztes Jahr im Vertrag.
2: Ja.
1: Atletico will ihn halt jetzt unbedingt haben.
2: Boah, ja, das ist schon gut.
1: Dann hier Stuttgart-Talent Noah Darwig per Laie ohne Kaufoption zu Elversberg. Elversberg,
2: auch super. Die sind wieder im Kochen.
1: Ja, Hauke Wahl hatten wir. Ronaldinho.
2: Stimmt, in die dritte Liga, ne?
1: In die dritte italienische Liga.
2: Das ist geil. Ich find's witzig. Ich find's super. Ja, und?
1: Er ist 46.
2: Oder er wird da trotzdem rasieren, sag ich.
1: Pass mal. Du bist im Ruhestand, Mann.
2: Ja, und? Wer da Bock hat zu kicken?
1: Mein Gott. Ja, kicken in Brasilien.
2: Ja, da kann ich keinen Bock.
1: Na gut.
2: Vielleicht wohnt er in Italien und denkst du, ja komm, dann gehe ich hier noch hin.
1: Aber ich habe wirklich nicht mehr. Ich weiß nur noch, dass Ben Fahad halt sehr kurz davor steht, zu Frankfurt zu wechseln.
2: Echt?
1: Ja. Aber sonst echt habe ich... Ja, sonst
2: auch nicht. Ich glaube, ich habe auch nicht mehr viel...
1: Nee?
2: Ich habe noch gesehen, okay, aber ich kenne ihn nicht, Evangelos Sponias.
1: Guck mal.
2: Aber
1: und das ist halt so ein Ding, ich habe halt auch viele nicht aufgeschrieben, weil wir die einfach nicht kennen. Oder halt, die kommen aus der, weiß ich nicht, aus der ghanesischen vierten Liga und sind jetzt zu Magdeburg gewechselt, weißt du?
2: Es war der vorige Cheftrainer der U21 von Köln, ist jetzt Co-Trainer bei Köln.
1: So.
2: Aber
1: sowas ist halt
2: ich habe halt nur aufgeschrieben, weil es halt Köln so, vielleicht, ne, so, aber ich kenne ihn halt nicht, so. Der ist in 500 wieder raus. Hoffentlich nicht.
1: Nein. Unbedingt nicht.
2: Nein.
1: Aber wie findest du jetzt die Liga?
2: Diese U21-Liga?
1: Ja.
2: Ja, also ich wie gesagt, ich finde es so für die Vereine und für die Spieler ist das bestimmt eine super Sache. Ich werde es mir jetzt wahrscheinlich nicht angucken. Ich gucke mir auch so U19 oder sowas, obwohl ich es gucken könnte, gucke ich mir nicht an, weil es mich nicht einfach nicht, einfach, es interessiert mich einfach nicht. So. Aber da in dem Sichtpunkt ist es eine gute Sache, welches Problem es jetzt nicht löst, was wahrscheinlich auch nicht der Grund war, warum diese Liga gemacht wurde, aber das Ding mit den U23-Mannschaften, das Problem löst es halt immer noch nicht.
1: In den Profiligen.
2: Genau, das Problem löst es halt immer noch nicht, aber wahrscheinlich ist die DFL dachte sich jetzt nicht, okay, wir machen diese Liga um, das ist ja, ne, also dann hätten die ja eine U23-Liga machen müssen. Genau, das Problem ist halt immer noch da, aber sonst ist es eine super Sache. Also für die jungen Talente ist das cool.
1: Ich glaube auch.
2: Ja.
1: Also es wäre schwierig, jetzt komplett negativ gegen anzugehen.
2: Und ich sag so, dass das Finalspiel, das kann man sich angucken.
1: Definitiv.
2: Das gucke ich mal an.
1: Das stimmt.
2: Ja.
1: Doch.
2: Da werde ich bestimmt Bock drauf haben.
1: Es ist halt auch einfach nicht unmöglich, dass du einfach so ein Greuther Fürth das Ding gewinnt.
2: Ja.
1: Weil, wie schon gesagt, mit der Youth League und alles so, da gewinnen halt teilweise Vereine so, ist halt ja.
2: Wie schaut das dann aus mit Transfers? Also wenn zum Beispiel, weiß ich nicht, da ist dann einer, der schießt 25 Buden, kann er dann direkt, weiß nicht, kommt auf einmal Bayern und holt ihn sofort? Gibt es da irgendwelche Regelungen? Stand da irgendwas?
1: Naja, also das habe ich jetzt nicht gelesen.
2: Okay.
1: Ich glaube, da stand auch noch nichts.
2: Ja.
1: Aber du, ganz ehrlich, wenn da ein 18-Jähriger 25 Tore schießt, dann ist es berechtigt, dass auch jemand anderes den kauft.
2: Ja.
1: Bei aller Liebe.
2: Wir werden sehen. Vielleicht gibt es da eine Regel, dass man...
1: Ich denke mal, das ist die Liga wie jetzt in der Bundesliga oder zweiten Bundesliga, wie auch immer.
2: Ja.
1: Ich meine, Ebnu Talib ist auch im Winter gewechselt.
2: Ja.
1: So, ja, ich denke mal, so wird das System genauso sein. Einfach.
2: Ja, ich bin sehr gespannt. Wollen wir jetzt auf die WM eingehen?
1: Ja, komm, lass ein bisschen auf WM eingehen. Es gab extrem coole Spiele, aber darf ich eine Sache sagen?
2: Ja.
1: Er ist der Beste aller Zeiten.
2: Ja. Redst du über diesen Lionel Messi?
1: Lionel Messi tatsächlich, ja. Es ist unglaublich.
2: Also Argentinien hat 2 Spiele, 5 Tore.
1: 5 von Messi.
2: 5 von Messi, so.
1: Ich habe vor dem Turnier gesagt, Argentinien wird Weltmeister.
2: Ja.
1: Und ganz ehrlich, es sieht gut aus.
2: Ja.
1: Doch, doch.
2: Ja, safe. Also die haben, ich weiß nicht, die haben so eine Mentalität, die ist unglaublich ist. Die haben so einen Team-Spirit, so ein, ich weiß nicht. Also
1: ich finde, einer hat es richtig beschrieben. Argentinien ist Atletico Madrid Prime und das ist einfach so ein soziales Experiment. Atletico Madrid Prime mit Lionel Messi.
3: Ja.
1: So ein soziales Experiment. Ja. Alle wollten mal wissen, ob das überhaupt funktioniert, und es funktioniert.
3: Ja, ja, krass. Es ist so unglaublich. Und vor allem, du hast also mit Algerien, Österreich, das sind jetzt nicht irgendwie, ne? Das ist jetzt nicht so Usbekistan oder Kongo oder so, das sind schon wirklich, boah. Boah, das waren jetzt genau die Teams.
1: Das waren genau die Portugal-Teams, das ist krass.
3: Das war jetzt einfach nur.
1: Das ist krass. Das war heftig jetzt. Aber ja, stimmt halt einfach.
3: Oder Kap Verde. So, das sind ja wirklich gute Teams. Also du hast bei Österreich.
1: Hast du das Spiel geguckt? Ja. Argentinien, Österreich?
3: Ja, ja.
1: Ich muss sagen, Österreich hat ein Top-Spiel gemacht.
3: Die waren super.
1: Top-Spiel?
3: Aggressives Pressing, super. Die waren top.
1: Ja. Die sind physisch auch angegangen an so einem Messi komplett. Und so Top-Spiel gespielt.
3: Aber ich hatte auch so teilweise, da waren so Situationen, ich glaube, das war ein Zweikampf gegen Sabitzer. Messi ist 1,69 groß. Sabitzer, ich weiß nicht, 1,80, 1,82, 1,83, physisch auf jeden Fall überlegen. Und Messi setzt sich da durch, wie der dem abgeschirmt hat, sich den Ball nimmt und dann, oh, und dann geht's los.
1: Definitiv.
3: Und das Stadion ist schon, wenn sobald Messi am Ball ist, das, auch wie er da beim zweiten Tor, wie er den erstmal mit der Hacke nimmt, dann dieses Dribbling, was er hat, und dann schießt er und dann setzt er noch nach.
1: Genau.
3: So, dieses Nachsehen, dieser Wille. Ich will das Tor jetzt schießen.
1: Ja, ja.
3: Jetzt hat er 18 Tore, ist Top-Tor-Schütze der Weltmeisterschaft, hat Klose überholt. Auch Mbappé hat ihn gestern eingeholt, also auch 16 Tore hat er. Er hat auch einen Doppelpack geschossen.
1: Mbappé hat jetzt 16 Tore?
3: Ja. Ja, oder 17.
1: Nein.
3: Doch, 16. Er hat gestern wieder einen Doppelpack geschossen.
1: Ja, aber Mbappé hat jetzt schon so viele Tore.
3: Ja. Ich glaube schon. Musst du mal gucken, ich bin mir ziemlich sicher. Also das ist, also Klose, aber wir müssen bei Klose sagen, die ganzen 16 Tore waren ohne Elfmeter, ohne einen einzigen Elfmeter. Musst du auch erstmal hinbekommen.
1: Definitiv.
3: Ja, bei Messi waren es, aber gut, Elfmeter-Tore, was soll er machen, soll er die jetzt verschießen? So
1: Mbappé hat 16 Tore, ist unglaublich.
3: Krass, ne?
1: Also ich muss eine Sache sagen.
3: Ja.
1: Wir waren ja schon sehr negativ gegenüber Mbappé in dieser Saison, vor allem gegen Ende der Saison. Aber wenn der ein Frankreich-Trikot anhat, und er spielt die WM. Ich muss sagen, es ist Top 2 Spieler der Welt.
3: Ja.
1: Muss ich ehrlich sagen.
3: Ja.
1: Also da muss ich wirklich meinen Hut ziehen an Mbappé.
3: Ja.
1: Und dieses Frankreich-Team mit Olysee, Dembélé und Mbappé ist unfair. Ich meine das wirklich ernst, das ist unfair.
3: Ich habe richtig Angst.
1: Mich würde nicht wundern, wenn Nationalmannschaften irgendwas sagen, nee, das geht nicht.
3: Ja. Ich habe Angst.
1: Die drei dürfen nicht zusammenspielen. Das würde mich nicht wundern, wenn die das irgendwann... Das ist unfair.
3: Oder mach doch mal einen Doping-Test oder so.
1: Wirklich?
3: Also im Viertelfinale werden wir höchstwahrscheinlich auf Frankreich treffen jetzt. Wir sind der Gruppenerster. Geht jetzt wahrscheinlich gegen, ja, ich glaube, es wird Schottland oder... Also es wird ein Gruppendritter aus irgendwie 4 Gruppen. Und irgendwie ist das prozentual... Ich hab da immer noch nicht durchgeblickt. Also 47% aus der Gruppe, irgendwie 38% aus der. Ich weiß nicht, wie das errechnet wird. Keine Ahnung, irgendeine Mathematik. Am Ende will ich einfach nur einen Gegner haben. So.
1: Ich wollte nur gerade sagen, am Ende musst du aber jeden besiegen. Ne?
3: So. Aber im Viertelfinale kommt dann schon Frankreich und ich sag ehrlich, nee, Achtelfinale ist das dann schon.
1: Ding ist durch.
3: Achtelfinale raus wäre schon hart. Aber gegen Frankreich, klar, kannst du fliegen. Also ist ja blöd, so weißt du, denkst du, boah, ey, Deutschland, wir sind's wieder, ne? Wir haben ein super Team, Dennis Undorf.
1: Unglaublich.
3: Geisteskrank. Und dann fliegst du Achtelfinale raus. So.
1: Ich hab zwei Sachen, die ich sagen muss.
3: Ja.
1: Erstmal, ich glaube, ich habe mich schon letzte Woche dafür entschuldigt, dass ich das mal gesagt habe, aber ich liebe einfach, dass es 48 Teams sind.
3: Ja.
1: Ich finde es top.
3: Find ich auch super.
1: Ich liebe einfach, was es für diese Länder wie Kap Verde und Curaçao einfach bedeutet, wenn die Tore schießen oder Punkte holen.
3: Ja. Guck dir Kap Verde an, die könnten sogar tatsächlich als bester Dritter noch ins 16. Finale
1: kommen. Können Zweiter oder?
3: Und das ist alles für die.
1: Warte mal, Kap Verde könnte Gruppensieger rein theoretisch werden.
3: Die müssen jetzt gegen Saudi-Arabien gewinnen, die wirklich nicht gut sind.
1: Nein.
3: Und das kriegen die hin. Auf jeden Fall kriegen die da einen Punkt hin, kann ich mir vorstellen. Und da hast du, ich glaube, wenn du gewinnst, 5 Punkte. Und dann bist du auf jeden Fall Zweiter.
1: Sagen wir mal so, Kap Verde kann in die K.O.-Phase rein.
3: Genau.
1: Das ist unglaublich.
3: Ja, das ist krass.
1: Und einfach, was ich schon meinte, es bedeutet einfach so viel für die Spieler, für die Fans, für alle einfach.
3: Ja. Curaçao auch, die haben jetzt auch unentschieden gespielt gegen Ecuador?
1: Unglaublich.
3: Krass.
1: Es bedeutet so viel und es ist einfach so schön.
3: Und ich sehe so viele Videos auch auf Insta oder TikTok, wie Leute halt sich selber aufnehmen oder die Familie, die ganze Familie kommt zusammen mit Oma, Opa, Tante, alle kommen zusammen, die Kinder von Curaçao und feiern da einfach nur ein Tor. Die haben 7 Dinger kassiert, aber das ist den Scheißegal, die feiern
1: genau.
3: Das eine Tor.
1: Und das ist einfach so schön.
3: Oder feiern das Unentschieden, das 0-0 gegen Ecuador.
1: Muss ich sagen, ja. Muss ich auch sagen.
3: Ja.
1: Und eine Sache, die ich auch schön finde, ich war auch für eine lange Zeit immer so ein bisschen so, ich mochte immer nicht so mit Leuten über Fußball reden, die halt irgendwie gar keine Ahnung haben.
3: Mhm.
1: Ne? Aber ich muss sagen, was mir zurzeit Spaß macht, ist, ich habe Konversationen gehabt mit Leuten, wo die dann sagen, ey, der Jamal ist ja unglaublich. Ich sag ja, das weiß ich schon seit 3 Jahren gefühlt, ne? Aber ist geil.
3: Ich dachte aber kurz, es kommt so ein Front. Weil nein, du meinst so mit Leuten, die keine Ahnung von Fußball haben, aber mit dir mag ich so. Das ist ein Front gegen mich, dachte ich jetzt. Das war eine steile Vorlage.
1: Das war eine steile Vorlage.
3: Ich habe nur drauf gewartet.
1: Jetzt. Nein.
3: Okay,
1: ich mag einfach so mit Leuten, die einfach nicht viel mit Fußball zu tun haben.
3: Ich check.
1: Ne, also die gucken halt jetzt EM, WM so.
3: Ja.
1: Und dann kommen die halt einfach zu dir. Ey, der Jamal ist ja unglaublich.
3: Ist super, ja.
1: Ja. Ja. Ja, ja, ich weiß. Ja. Aber geil, ja, schön, dass es auch jetzt.
3: Die haben so mit so Clubfußball nichts am Fuß.
1: Ich finde das aber schön.
3: Ja.
1: Ich finde das aber toll.
3: Und die tippen alles richtig auch, ne?
1: Die tippen alles richtig.
3: Ja, klar.
1: Meine Mom tippt alles richtig.
3: Ja, super.
1: Unglaublich.
3: Ja, ist unglaublich.
1: Wirklich. Die tippt alles richtig.
3: Ja.
1: Ich weiß nicht, aber. Ja, es macht einfach Spaß.
3: Es gibt ja auch schon einige Teams, die ausgeschieden sind. Ich glaube, da sind wir noch nicht drauf eingegangen. Aber du lächelst schon. Warum lächelst du?
1: Türkei ist ausgeschieden.
3: Ja, so ein Underdog ist ausgeschieden.
1: Das ist ein richtig krasser Underdog. Ja.
3: Das ist echt. Es ist eigentlich fast schon beschämt, finde ich.
1: Es ist beschämt.
3: Es ist, also im ersten Spiel, das habe ich jetzt letztens erst gesehen, im Spielertunnel, wo Arda Güler noch eine Ansage macht auf Türkisch und zu seinen Mitspielern sagt: Leute, wir sind besser als die, wir machen die fertig, wir müssen hier und so und bla, wir müssen liefern.
1: Das war allgemein irgendwie, du hast es auch vor dem Turnier im Trainingslager, vor dem Turnier auch schon gesehen von Hakan Çalhanoğlu zum Beispiel, ne, Kapitän, wo er auch sagt, ja, wir haben hier Top-Spieler, wir sind auch Mitfavorit, wir haben hier Spieler aus europäischen Top-Clubs. Er hat ja nicht Unrecht, aber das ist deren Mentalität gewesen in diesem Turnier und diese Mentalität bringt dich einfach nicht weiter. Mhm. Ich meine, du musst am Ende halt Tore schießen.
3: Ja.
1: Ich glaube, die haben.
3: Das wäre gut, ja.
1: Das ist eine gute Idee.
3: Keins.
1: Die haben 0 Tore und irgendwie 68 Schüsse in zwei Spielen.
3: Das ist.
1: Also, das ist Rekord.
3: Das ist so auch der Begriff uneffizient.
1: Das ist Rekord. Und diesen Rekord willst du nicht haben.
3: Nee.
1: Du willst auch nicht jeden Rekord brechen.
3: Nee.
1: Und das ist einer
3: davon. Schnellstes Gegentor in der WM. Oder zumindest in dieser WM, glaube ich, haben wir auch bekommen.
1: Glaube ich auch.
3: Gegen Paraguay. Also wirklich eine bodenlose Vorstellung da von der Türkei.
1: Da gab es dann, weil du gerade Türkei gegen Paraguay gesagt hast, da gab es ja eine Szene mit der roten Karte für Paraguay. Hast du die gesehen?
3: Ja, ich habe sie aber gerade nicht
1: vor Augen. Wo er seinen Mund verdeckt hat.
3: Stimmt.
1: Und dann gab es eine rote Karte. Ja, genau. Wie findest du die Regel?
3: Das wurde ja, glaube ich, eingeführt damals mit Vinicius, mit diesem Vorfall wegen Benfica. Also ich finde es gut, um Rassismus, also um gegen Rassismus zu kämpfen, aber es ist schon krass. Also am Ende des Tages weißt du nicht, was er gesagt hat. Klar, wenn du den Mund verdeckst, kann man schon davon ausgehen, dass das jetzt nichts für die Kamera ist, weil warum sollst du den Mund verdecken? Aber ich habe gesehen, zum Beispiel beim Jubel von Undav, wo er ein Tor gemacht hat, hat er auch irgendwas zu, ich glaube, irgendjemandem gesagt, auch so Mund verdeckt. So, und stell dir mal vor, dafür hat er eine rote Karte bekommen. Am Ende sagt er nur, ey, volles geile Tor.
1: Hat er das so Mitspieler gesagt?
3: Ja.
1: Das,
3: okay,
1: was anderes.
3: Das ist der Unterschied? Okay,
1: das
3: ja,
1: ist der Unterschied.
3: Dann ist das okay. Ja.
1: Ja. Weil ich weiß, dass die auch nach dem Spiel immer den Mund verdecken, weil sie einfach irgendwas immer. Privates reden.
3: Also ich sehe das auch in jedem Spiel eigentlich immer.
1: Aber du, ganz ehrlich, das ist in meinen Augen, kann es ja einfach nichts Positives sein,
3: so,
1: wenn du gegen Gegenspieler irgendwas sagst und er dann auch dementsprechend, ja, ausrastet.
3: Und warum solltest du dir sonst den Mund verdecken?
1: Ja, also du kannst ja nichts Positives sagen. Du kannst nicht sagen, ey, schönes Spiel.
3: Ja, ey, schönes Spiel.
1: So, das machst du halt nicht. Also ne, da muss leider irgendwas vorgefallen sein, irgendein Wort.
3: Ich denke auch.
1: Irgendein Satz.
3: Ja.
1: Schade, einfach sowas, ne?
3: Aber auch krass, so die rote Karte von Paraguay, das war das Einzige, worüber sich die Türken freuen konnten, diese WM.
1: Ja.
3: Das ist schon echt.
1: Ist leider so.
3: Das ist schon echt hart. Ich höre mich wieder noch.
1: Es tut mir auch wirklich leid. Es tut mir, du musst da drehen.
3: Ich drehe mal kurz.
1: Das tut mir doch wirklich leid. Weil die waren wirklich so ein kleiner Underdog, aber leider hat es nicht funktioniert.
3: Ja.
1: Wer ist noch rausgeflogen?
3: Haiti, aber das war eigentlich abzusehen in der Gruppe mit Marokko,
1: aber
3: Brasilien.
1: Bei Haiti, Schottland war ja das Stadion war voll. War voll.
3: Ja, das war krass.
1: Das war ein schöner Moment.
3: Ja. Ich glaube, Südafrika ist noch drin. Katar ist auch noch drin. Haiti, Türkei. Curaçao.
1: Ist, glaube ich, raus.
3: Das ist ja auch bei der WM jetzt so mit dem direkten Vergleich. Deswegen sind wir ja jetzt auch schon Gruppenerster, weil wir halt gegen Elfenbeinküste gewonnen haben. Wie findest du das? Ich feiere das irgendwie nicht so.
1: Ich finde das. Okay. Also, du meinst. Ja, also Tordifferenz existiert, aber ich gewinne jetzt gegen Elfenbeinküste, habe auch Punkte mehr, du kannst mich nicht mehr überholen, selbst wenn wir gleiche Punkte haben, das meinst du, ne?
3: Genau. Finde ich doof. Weil, keine Ahnung,
1: gut.
3: Wenn jetzt Elfenbeinküste, sagen wir mal, in dem Spiel war Diomande und die zwei Besten verletzt und dann verlierst du das Spiel 4-0, im nächsten sind halt wieder alle da und dann hast du von mir aus eine bessere Tordifferenz, aber bist dann einfach nur, weil du in diesem Spiel, sagen wir mal, das Verletzungspech hattest und Deutschland gewinnt, bist du dann nicht Gruppenerster. Finde ich irgendwie, weiß nicht.
1: Pech gehabt.
2: Ja, aber ist doch doof. Also,
1: ist der Sport.
2: Weil
1: Deutschland kann auch jeder verletzen.
2: Ja, ich finde die Regel nicht so cool. Ich weiß nicht.
1: Ich finde es eigentlich ganz gut. Für mich ist das ein richtiger, direkter Vergleich.
2: Ja.
1: Ich habe deine Mannschaft besiegt.
2: Ja, gut.
1: Und dann holst du dir halt 7 Tore gegen... Weil, guck mal, das ist halt das Ding. Und jetzt nicht damit Curaçao zu bashen oder so. Aber es ist wahrscheinlicher, dass du gegen Curaçao irgendwie 6-0 jetzt gewinnst und gegen Deutschland 2-0 verlierst. Und dann hast du dir sozusagen die Tore wieder geholt.
2: Gegen Curaçao spielt ja jeder aus der Gruppe. Da kann sich ja jeder die Tore auch holen.
1: Ja, klar, aber auch jeder kann sich verletzen.
2: Ja, ich
1: das ist, es
2: keine
1: ist
2: Ahnung.
1: Ein zweischneidiges Schwert.
2: Ich fand es immer cooler mit Tordifferenz, ich weiß nicht.
1: Ich finde das nicht schlecht,
2: ja.
1: Muss ich sagen.
2: Aber dann kannst du auch zum Beispiel jetzt so, wenn du dir mal eine Gruppe anguckst, wo jetzt zum Beispiel so zwei klare, also wirklich so zwei starke Teams, zum Beispiel nehmen wir jetzt einfach mal als Beispiel Argentinien, Österreich, Algerien, würde ich sagen, Österreich und Argentinien sind schon so die besten Teams der Gruppe, dann kann Argentinien sich ja denken, okay, die anderen Spiele sind relativ egal, wir hauen alles gegen Österreich, damit wir gegen die gewinnen, damit wir da auf jeden Fall den direkten Vergleich gewinnen und in den Anspielen, ja, machen, schaukeln wir das Ding einfach runter.
1: Ja.
2: Okay.
1: Ja. Es ist halt auch einfach nur eine Gruppenphase so.
2: Ja, ja, natürlich.
1: Und es sind einfach nur 3 Spiele.
2: Ja. Ja, es ist auch nicht so deep, aber ich weiß nicht, ich finde
1: es irgendwie so. Ich weiß halt jetzt, dass Argentinien, also guck mal jetzt einfach nur mal als Beispiel, wir jetzt Deutschland. Deutschland ist sicher Erster. Genau. Es gibt jetzt das dritte Spiel, ist gegen
2: Ecuador.
1: Die werden halt halbe Gage spielen, ne?
2: Ja, die werden jetzt komplett durchrotieren.
1: Ja, gut.
2: Ja.
1: Ich weiß nicht. Also müsste man nach der Gruppenphase, müsste man das da mal angucken nochmal.
2: Mhm.
1: Vielleicht mal drüber sprechen. Ich glaube, es ist eine Idee wert gewesen. Ich glaube, dann die ganz krassen Experten müssen dann fürs nächste Turnier das auf jeden Fall nochmal entscheiden,
2: ob
1: das nochmal passiert. Ist so.
2: Turnier sind es auch raus.
1: Ja, die sind auch ganz schwach.
2: Die sind ja auch, haben ja auch während des Turniers den Trainer entlassen.
1: Also ja, das Ding war dort schon vorprogrammiert eigentlich.
2: Das ist schon krass. Irak ist auch raus.
1: Lass mal über das Deutschlandspiel reden.
2: Jordanien auch, ja.
1: Wie war deine Erfahrung bei dem ersten
2: des Deutschlandspiels? Ich habe ja von Anfang an gesagt, dass ich sage mal, ein Fan von der Elfenbeinküste, oder beziehungsweise sie sind ja mein Hot Take, mein kleiner Hot Take. Und es sah lange Zeit echt gar nicht mal so schlecht aus, weil die echt gut gespielt haben, fand ich.
1: Also wir haben sehr gut gespielt.
2: Mir haben die echt gut gefallen.
1: Ich fand die extrem physisch, vor allem im Mittelfeld, mit Kessier und Sangaré.
2: Brecher.
1: Wirklich.
2: Beide Brecher.
1: Da waren teilweise halt Situationen, wo ich dachte, faul, aber ganz ehrlich, nee, ist kein Foul, er hat einfach einen krassen Körper.
2: Ja.
1: Er ist aber physischer.
2: Ja.
1: Und da muss ich eine Sache sagen, was dann auch in der zweiten Halbzeit behoben wurde, aber in der ersten Halbzeit hat es wirklich wehgetan, teilweise zuzugucken. Also Diamondé, was der teilweise gemacht hat mit Kimmich, war unangenehm zu gucken.
2: Ja.
1: Wirklich unangenehm.
2: Ja, yeah, ich hab's gesehen, ja.
1: Also
2: das war schon hart.
1: Da hast du wirklich gesehen, dass da einer einfach physisch besser dargestellt ist.
2: Ich war so in den ersten Minuten so, war ich so...
1: Athletischer ist man.
2: War ich so, okay, Kimmich spielt gegen auf der Seite von Diamondé. Ja, ist ja eigentlich ganz gut. Und dann sehe ich so die ersten 2-2-Kämpfe. Ich war so... ja gut, okay.
1: Das Ding ist, seit eine Woche vor diesem Spiel haben schon alle gesagt, ey, das wird wahrscheinlich nicht gut ausgehen.
2: Ja.
1: Es ist nicht gut ausgegangen.
2: Es ist wirklich nicht gut ausgegangen.
1: Aber ich finde, Deutschland hat gut gespielt.
2: Ja, auch die Mentalität da noch. Das ist so ein richtiger Mentalitätssieg gewesen. Es hätte auch ein 1-1 werden können, aber nee. Dann kommt Metscher und haut da einen Pass raus.
1: Unglaublich.
2: Bruder.
1: Was ein wichtiger Pass.
2: Dennis Undav, also allein die Einwechslung Amiri mit der Vorlage auf Dennis Undav. Undav wiedergebracht, Doppelpack. Krass. Krass.
1: Ja.
2: Es ist krass.
1: Es macht einfach Spaß.
2: Das ist unglaublich.
1: Ich finde die Einwechslung top zurzeit.
2: Ja, die waren perfekt.
1: Muss ich ehrlich sagen.
2: Ja.
1: Also da hat er wirklich ein goldenes Händchen.
2: Verletzung Schotterbeck?
1: Das tut richtig
2: weh. Macht mir ein bisschen Sorgen.
1: Das macht richtig Sorgen.
2: Das macht mir wirklich
1: Sorgen. Ich finde, Rüdiger hat eine gute Halbzeit gespielt. Definitiv.
2: Ja.
1: Nehmt er. Doch, hat er.
2: Ja, auf jeden Fall.
1: Aber Schlotterbecks spielerische...
2: Der
1: Aufbauspieler.
2: Er ist Linksfuß.
1: Genau.
2: Er ist für den Aufbau super und das fehlt er halt.
1: So. Das könnte wehtun in Zukunft, ja.
2: Ja.
1: Ich sag mal so, Rüdiger wird es jetzt nicht um 100 Male schlechter machen, aber ich würde sagen, es war schon ein verdienter Start für Schlotterbeck.
2: Dir wird auf jeden Fall was fehlen.
1: Definitiv.
2: So. Also es ist die, also ich glaube in der EM, letzte EM, haben die so gespielt mit Tah und Rüdiger, meine ich. So, die kennen sich auch, die sind eingespielt. Rüdiger ist ein erfahrener Mann, hatte jetzt, glaube ich, nicht so die super Saison bei Real, meine ich. Also einfach nicht so in Topform, aber. Ich glaube, der wird sich da alles auf dem, also den Hintern aufreißen für sein Team, um da den WM-Pokal in die Luft zu reißen. Also, aber es tut auf jeden Fall weh. Nach Lennart Kahl und Gnabry ist das jetzt der nächste Spieler, der verletzungsbedingt ausfällt. Ich hoffe, da kommen nicht noch mehr dazu.
3: Also, das wäre wirklich hart. Und du kannst auch keine mehr nachnominieren.
1: Nee.
3: Das ging ja, glaube ich, nur bis 24 Stunden vor dem ersten Spiel.
1: Irgendwie so, ja.
3: Ja.
1: Das sind halt gute Namen, ne?
3: Aber was in Klammern gut ist, also ich glaube, was war das? Irgendwas im Sprunggelenk, Sehnenriss im Sprunggelenk, irgendwie sowas, ich weiß es nicht.
1: Mehrere Monate raus.
3: Also auf jeden Fall mehrere Monate raus und ich glaube, jetzt im Sommer wird sich wahrscheinlich keiner die Kaufoption bei Schlotterbeck ziehen. Ist eine, in Klammern, gute Nachricht für Dortmund. Das ist ja schon relativ, riskant, ihn jetzt zu verpflichten, man weiß ja nie, ne? Sagst du? Sagst du, die nehmen sich jetzt einfach so einen verletzten Schlotterbeck?
1: Naja, wenn er zurückkommt, weiß jeder, was er
3: hat. Wenn er zurückkommt, aber so, das ist, also ich würde schon sagen, dass er jetzt auf jeden Fall nochmal bis zum Winter mindestens Dortmund erhalten bleibt. Würde ich behaupten.
1: Ja, wird auf jeden Fall so passieren.
3: Ja.
1: Wäre ich jetzt einer freuen. Von den größeren Vereinen, würde mich das einfach nicht interessieren.
3: Und du würdest ihn auch verletzt nehmen?
1: Ja, natürlich. Ja,
3: okay.
1: Weil ich weiß, was ich bekomme. Ja. Der wird ja jetzt nicht dadurch einen anderen Fußball spielen. Nein. Nicht durch so einen Riss.
3: Ach's nicht?
1: Nein.
3: Okay.
1: Der wird einfach genau der gleiche Spieler sein. Nur er ist halt leider verletzungsanfällig. Also ich muss das Risiko eingehen, dass er leider verletzungsanfällig ist. Aber wenn ich auch vom großen Verein auch da die Transfers entscheiden darf, also ich werde ja wahrscheinlich schon Innenverteidiger haben, die jetzt auch gerade gut genug sind, bis er kommt.
3: Ja.
1: Weißt du, also mich persönlich würde es nicht abschrecken, aber ich kann verstehen, wenn es Leute abschreckt.
3: Ja.
1: Guck mal, da wären wir zum Beispiel jetzt...
3: Da wären wir unterschiedlich, ne?
1: Also mich würde es nicht abschrecken. Ja. Nicht bei so einer Verletzung auf jeden Fall.
3: Ich glaube, ich wäre ein bisschen vorsichtiger.
1: Kann ich dir die ultimative Frage stellen? Ich bin tatsächlich gespannt, was deine Antwort ist.
3: Okay.
1: Natürlich, das dritte Spiel ist jetzt nicht so wichtig für Deutschland. Ja. Deutschland ist weiter.
3: Ja.
1: So, wie sind es in der K.O.-Phase? Ab jetzt ist wichtig. Wenn du jetzt verlierst, bist du raus.
3: Mhm.
1: Undav oder Havertz?
3: Aber wenn du die Scorer anguckst, musst du eigentlich ganz klar mit Undav gehen. So. Aber wenn er mit dieser Rolle... Also wenn er mit dieser Rolle zufrieden ist, aber, also gut, ja, ich bin auch schon eher so einer, der auf Performance guckt und so auf die Stats. Wenn du danach gehst, würde ich einen Undav reinstellen, glaube ich.
1: Okay.
3: Ja.
1: Darf ich meine Meinung abgeben?
3: Ja.
1: Ich finde, Havertz sollte weiterhin spielen.
3: Okay.
1: Aus dem Grund, du musst jetzt ist es wichtig, kommunikativ mit Undav auf einer Ebene zu sein.
3: Mhm.
1: Und auch ihnen wirklich zu sagen, ey, du bist der beste Joker im ganzen Turnier. Bist du weiterhin mit der Rolle...
3: Genau.
1: Ja.
3: Zufrieden.
1: Wirklich zufrieden.
3: Ja.
1: Und wenn das ist, hoffentlich, ist es der beste Joker im Turnier. Er verändert das Spiel, wenn er eingewechselt wird.
3: Komplett.
1: Und ich finde, Havertz, bei einer Sache, Havertz spielt bis jetzt nicht das beste Turnier, definitiv nicht. Da ist auf jeden Fall Luft nach oben.
3: Ja.
1: Aber er ist hier immer für ein wichtiges Tor gut. Havertz wird in diesem Turnier... Da verwette ich alles drauf. Er wird in diesem Turnier noch ein wichtiges Tor schießen.
3: Ja.
1: Dass das Spiel gewinnt. Doch.
3: Ja.
1: Nicht ja. Was das Spiel wirklich gewinnt.
3: Ja, das kann sein. Ja, er ist schon erst in den letzten Jahren gezeigt. Also ich finde, bisher ist er jetzt nicht so...
1: Nee, habe ich auch gesagt. Er ist sehr, sehr viel Luft nach oben. Aber ich würde ihn weiterhin spielen lassen.
3: Ja. Auch die Erfahrung. So, in der ersten, wie haben wir auch schon gesagt, so dieser Big Game Player, ne?
1: Ja, das meine ich ja damit.
3: Genau, ja.
1: Ich finde es aber immer nur... Warum solltest du das jetzt ändern? Weil ich glaube, ich würde jetzt einfach mal frech behaupten, ich glaube nicht, dass Undav, wenn der jetzt volle, der muss ja auch nicht mal volle 90 Minuten spielen. Es ist ein anderes Spiel, wenn du von Anfang an spielst, als wenn du eingewechselt wirst. Es sind zwei andere Komponenten. Und anscheinend funktioniert es zurzeit so gut, wenn du eingewechselt wirst, lass es doch einfach so.
3: Ja.
1: Warum jetzt was ändern?
3: Ja, sehe ich auch. Ja, hast schon recht.
1: Danke.
3: Aber ich bin so einer, ey, wenn der nicht performt und der andere macht hier seine 4 Tore oder 3 Tore, so, dann wird es langsam heiß auf dem Stuhl.
1: Ne? Auf Club-Ebene ja.
3: So, ja.
1: Auf Club-Ebene sehe ich das, aber im Turnier?
3: Nicht?
1: Nee.
3: Okay.
1: Kommt wirklich drauf an. Außer jetzt, da ist wirklich, vor allem beim Stürmer ist immer sehr schwierig.
3: Mhm.
1: Aber wenn er jetzt zum Beispiel, sage ich jetzt mal, zum Beispiel Pavlovic, ist jetzt auch nicht überzeugend, was er macht.
3: Ja.
1: Also da könnte es wirklich eine Veränderung geben. Die sehe ich aber nicht so unglaublich im Fokus wichtig als ein Stürmer.
3: Wie ein Stürmer, ja. Stürmer ist immer so im Bild, so im Vordergrund. Wenn der nicht trifft, ist halt scheiße.
1: So, und wenn Undav jetzt... Nächstes Spiel ist egal, weil nächstes Spiel, da geht
3: ja,
1: es geht um nichts. Aber wenn er jetzt, sage ich mal, Runde 32, er startet von Anfang an und er spielt 70 Minuten, da kommt nicht ein Scorer, dann sind die Medien wieder laut.
3: Ja, das stimmt.
1: Weil für ihn ist es eine Win-Win-Situation.
3: Ja.
1: Weil er kommt von der Bank, wenn er nicht trifft, juckt nicht. Wenn er trifft, top.
3: kann auch echt sein, wenn er dann wirklich startet, dass er dann noch mehr Druck hat, weil von wegen, ey, ich bin jetzt reingekommen,
1: das
3: die erwarten jetzt was von mir.
1: Genau.
3: Ja, kann
1: und
3: schon recht haben.
1: Wie gesagt, wenn er eingewechselt wird, da ist ja kein Druck.
3: Nee,
1: weil
3: so, mach einfach
1: ich werde
3: so.
1: Eingewechselt. Ja. Wenn ich jetzt kein Tor schieße oder keine Vorlage, juckt.
3: Ja.
1: Es interessiert keinen.
3: Ja, okay, ja, nee. Hast schon recht. Ja. Also mit Havertz weitergehen.
1: Ja.
3: Ey, irgendwie Nick Wolte mal halt, ne? Der kommt gar nicht zum Einsatz.
1: Nee, der wird auch gar nicht zum Einsatz kommen.
3: Schade. Also, wo der da in Newcastle angekommen ist, da dachte ich, okay, wir haben unseren neuen vorne, wir haben ihn.
1: Ja, ja, eigentlich schon.
3: Oder?
1: Aber es.
3: Gar nichts.
1: Leider nicht, nee.
3: Vielleicht kommt er jetzt gegen Ecuador mal ran, aber. Doch, kann ich mir vorstellen.
1: Das kann ich mir auch vorstellen.
3: Ja.
1: Würdest du voll rotieren? Gegen Ecuador?
3: Ja, nee, nicht voll. Ich würde auf jeden Fall ein bisschen, vielleicht auch so ein bisschen schonen, aber. Ja, ich würde so ein paar auch noch so im Spielfluss lassen, glaube ich.
1: Ja.
3: So, weil, weil wenn du dann ein ganzes Spiel nicht spielst und dann irgendwie erst 3-4 Tage später hast du vielleicht eine ganze Woche gar nicht gespielt.
1: Ja.
3: So, ich glaube, ich würde das nicht machen.
1: Ich glaube, ich würde tatsächlich nicht voll rotieren, nur ich würde sehr, sehr früh auswechseln.
3: Ja, ich würde auf jeden Fall Baumann spielen lassen.
1: Okay.
3: Würde ich.
1: Ja, verstehe ich.
3: Ich würde dann vielleicht auch Nick Wolte mal irgendwie früher bringen und vielleicht sogar...
1: Ich glaube, ich würde Musiala rausnehmen, weil der verletzungsanfällig
3: ja,
1: ist.
3: Ja, ja,
1: ja, der braucht den Spielfluss, aber ich will kein Risiko eingehen.
3: Nee.
1: Ich würde ihn rausnehmen. Und ich würde wahrscheinlich Sané rausnehmen. Nicht aus dem Grund, weil er kein gutes Turnier spielt, sondern aus dem Grund, kann mir jetzt einer zeigen, dass er es besser macht.
3: Stark, ja.
1: Das würde ich noch machen. Maxi Bayer oder was auch immer, ein Amiri meinetwegen. Obwohl das Pace dann wirklich in der Offensive langsam immer geringer wird.
3: Ja.
1: Aber sonst Amiri auch top einwechseln.
3: Wollte ich gerade sagen, vielleicht ein Amiri?
1: Ja, hat er sich auf jeden Fall verdient.
3: Vielleicht für Pavlovic oder so?
1: Nee, ist nicht. Gleiche Position.
3: Ja gut.
1: Nein.
3: Ja, nee, hast schon recht. Aber ich meine jetzt so ins Mittelfeld halt einfach. Oder machst du den Film Matcher?
1: Ich würd Stiller für Pavlovic
3: reinpacken, ja.
1: Ja. Das könnte ich sehen. Oder du probierst es wirklich Kimmich neben einem Matcher.
3: Mhm.
1: Und ja.
3: Und rechts dann?
1: Ja, gute Idee.
3: Hat nicht Malik Chau auch eher so außen gespielt?
1: Pascal Groß hat auch mal rechts gespielt.
3: Ja, ja, mach das mal.
1: Mach das mal. Ist ja ganz ehrlich, Nathaniel Brown spielt so ein unglaubliches Turnier. Warum nicht ihn rechts spielen und links dann David Raum?
3: Ja, kann man machen. Aber ich will auf jeden Fall Baumann sehen. Der Arme. Doch, schon. Ich habe seinen Vlog auch gesehen bei TikTok.
1: Voll
3: der sympathische Typ, wie er da nimmt uns mit, wie er so frühstückt und so. Wie er so seine Sachen macht.
1: Guckst du dir die Dinger an, die Videos da?
3: Nee, aber so bei TikTok.
1: Ich glaube, ist cool. Ich glaube, ich guck mir die mal an.
3: Ja.
1: Leroy Aziz.
3: Aziz Sané, Top 5 Flügelspieler der Welt.
1: Top 5 Flügelspieler.
3: Ja.
1: Das ist wirklich so eine Kreisliga-Mannschaft, wie die sich da benehmen. Das ist
3: wirklich
1: geil. Das
3: also
1: ist wirklich geil.
3: Ist das wirklich eine.
1: Das sind Multimillionäre. Wirklich Multimillionäre da teilweise, ne?
3: Ja, ja,
1: und die benehmen sich da wie eine Kreisliga-C-Mannschaft. Das ist so geil. Ja,
3: ist geil. Authentisch finde ich da.
1: Wirklich. Das ist wirklich sympathisch auch.
3: Gestern noch Norwegen gegen Senegal. 3-2. Damit ja auch dann eigentlich vom Ding her Norwegen auf jeden Fall weiter, weil direkter Vergleich gegen Senegal gewonnen.
1: Hast du da das Interview von Haaland nach dem Spiel gesehen?
3: Nee.
1: Ich fand das so geil.
3: Was hat er gesagt?
1: Er meinte, für ihn ist es eine unglaubliche Geschichte, dass er mit Norwegen weiter ist, in der K.O.-Runde jetzt.
3: Mhm.
1: Unglaubliche Geschichte. Und dann meinte er wirklich so, jetzt als nächstes Spiel spielen wir gegen Frankreich. Die werden uns wahrscheinlich eh besiegen. Hat er wirklich so gesagt. Die werden eh gegen uns gewinnen, deswegen juckt. Das ist die beste Mannschaft im Turnier, die werden eh gegen uns gewinnen. Aber wir sind weiter.
3: Ja,
1: meinte er auch so.
3: Ja.
1: Und ganz ehrlich, sympathisch. Genau so hätte ich es auch gesagt.
3: Ja.
1: Wir sind eh weiter.
3: Ja.
1: Juckt uns eh nicht.
3: Ey, ich finde das aber krass, weil so die Spiele von Messi, Mbappé und Haaland und Ronaldo, die sind alle so hintereinander. Und alle von den dreien vorgenannten, also außer Ronaldo, haben alle bisher über 2 Tore geschossen immer.
1: Ja.
3: Und irgendwie tut mir Ronaldo leid.
1: Warum tut dir jeder leid?
3: Ich weiß nicht, weil der Arme, weil ich kann es mir gut vorstellen, der guckt sich das an und denkt so, fuck, scheiße, schon wieder ins Doppelpack.
1: Meinst du?
3: Ja, 100%.
1: Obwohl doch, ja.
3: 100%. Der sitzt dann, ach, scheiße. Mann, Leute, ich muss
1: aber,
3: das auch mal.
1: Aber hast du das erste Portugal-Spiel gesehen?
3: Nee? Nee. Ich werde mir das heute, denke ich mal, angucken.
1: Heute das, gegen Usbekistan?
3: Gegen Usbekistan, ja. Das erste habe ich nicht gesehen, aber es war grottenschlecht, glaube ich.
1: Grottenschlecht.
3: Krass.
1: Gegen wen war das
3: Kongo.
1: Nochmal? Kongo. So.
3: Den einzigen, den ich davon kenne, Silas von Mainz?
1: Ich glaube, heute
3: ist das Spiel. Jetzt kann ich dabei, glaube ich.
1: Glaub nicht.
3: So.
1: Bakambu kennst du? FIFA-Karte kennst du?
3: Ja, ja.
1: Der spielt immer in China.
3: Ja, ja.
1: Und hier von Brentford. Sissa?
3: Wissa.
1: Wissa.
3: Der im Sturm.
1: Der ist top.
3: Der ist
1: auch getroffen.
3: Ist er nicht bei Newcastle?
1: Ja, stimmt, der ist gewechselt, okay. Du hast recht. Ja, ja.
3: So, und dann?
1: Kongo hätte das gewinnen können,
3: das
1: wirklich.
3: Das ist krass, ey.
1: Ich sag auch ganz ehrlich, und das kommt jetzt auch nicht von mir, weil, ja, ich Messi als besseren Spieler sehe. Jetzt mal abgesehen von dieser blöden Debatte immer.
3: Ja.
1: Das war, ich sag ehrlich, Portugal würde besser spielen, wenn Ronaldo nicht spielt.
3: Ja.
1: Muss ich einfach so sagen, du hast in meinen Augen das beste Mittelfeld.
3: Ja.
1: Mit John Neves, Vitinha und Bruno Fernandes.
3: Ja.
1: Ich meine, John Neves, Vitinha, Back-to-Back Champions League geworden mit Paris Saint-Germain. Bruno Fernandes, Spieler des Jahres geworden in England. Das ist das beste Mittelfeld.
3: Ja.
1: Und du merkst einfach, Ronaldo hält die einfach auf.
3: Ich habe einen Beitrag gesehen, Argentinien ohne Messi ist so wie Portugal mit Ronaldo. Und das ist hart. Das ist hart. Aber, ja.
1: Nein, es ist wirklich nicht gut. Es gab so viele Szenen. Und ich habe das auch schon ein paar Mal jetzt auch so erklärt, so mit anderen so. Wichtig ist ja nicht nur, dass der Stürmer Tore schießt. Wichtig ist, dass der Stürmer auch die Kette rauszieht, Spieler rauszieht, Abwehrspieler rauszieht.
3: Ja.
1: Und es gab einfach so viele Situationen, wo auf den Außen ein flacher Pass in den Rückraum kam. Und eigentlich muss der Stürmer Ronaldo den Verteidiger dann rausziehen, damit ein anderer Portugal-Spieler von hinten reinkommt.
3: Ja.
1: Dann ist eigentlich immer Tor,
3: genau.
1: Ne?
3: Ja.
1: Oder auf jeden Fall Torgefahr.
3: Ja.
1: Und es gab einfach so viele Situationen, wie er es einfach nicht gemacht hat, sondern er wartet auf den Ball und will selber das Tor schießen. Das ist das Problem. Es ist schön, dass du es willst, aber es ist besser, wenn es auch passiert durchs Team und nicht nur für dich.
3: Ihm geht's,
1: ich glaube, das ist das Problem.
3: Ihm geht es, glaube ich, gar nicht um den... Irgendwie, ich habe das Gefühl, ihm geht es nicht mehr ums Team, dass das Team gewinnt, sondern dass er gewinnt.
1: Er muss treffen.
3: Er muss treffen, er muss gewinnen. Man hat ja immer, also er hat ja auch eine super Mentalität, aber irgendwie, das wird langsam...
1: Es ist ein Teamsport.
3: Erstens das, es wird irgendwie langsam, habe ich das Gefühl, ungesund.
1: Definitiv.
3: Also...
1: Ich glaube, er hat in den letzten, also jetzt die WM und letzte WM, ich glaube das letzte Mal, vielleicht hat er getroffen am ersten Gruppenspieltag gegen Spanien. Glaube ich. Also...
3: Ja.
1: Er hat schon lange nicht mehr getroffen.
3: Ja, nee.
1: Also...
3: Und... Ja, es ist...
1: Er kann Spiele entscheiden, auch wenn er 40 ist, das ist ja alles schön und gut. Aber er hält dieses Team auf, weil dieses Team hat so viel Potenzial...
3: Ja.
1: Vor allem dieses Mittelfeld ist unglaublich.
3: Und ich glaube, er hält immer noch viel zu viel von sich. Also ich meine,
1: ja,
3: mittlerweile,
1: 100%.
3: Er ist 41 und wir wissen, er ist ein begnadeter Fußballer, aber ich glaube, so langsam, also du bist ja auch nur ein Mensch. So irgendwann ist auch einfach mal ein bisschen Schluss. Sogar Max hat gesagt, ey, ja, ich werde langsamer, ist okay. So, er liefert ja trotzdem so, ne?
1: Gestern aber, nach dem Interview,
3: er meinte, ich bin müde.
1: Ja, da wurde er gefragt irgendwie, wie hat er so das erste Tor wahrgenommen? Er sagt, ich habe keine Ahnung mehr, ich bin einfach müde. Er ist halt auch fast 40, so, ne?
3: Ja.
1: Und dann meinten auch alle so, die auch so in dem Alter sind, jo, ich verstehe.
3: Ja. Er wird morgen 39. Er hat morgen Geburtstag.
1: Morgen hat er Geburtstag?
3: Ja, morgen wird er 39. Und was ich auch, es ist so krass, Haaland hat jetzt schon, er hat 4 WM-Tore, die Hälfte von Ronaldo. Oder?
1: Schön.
3: Boah.
1: Schön.
3: Und ich habe mir auch mal angeguckt, Argentinien. Die haben 2021 die Copa America gewonnen. 22 Weltmeister.
1: Ja.
3: Dazwischen das Finalissima da gegen Italien gewonnen.
1: Okay.
3: Sind nochmal Copa America-Sieger geworden.
1: Stark.
3: Und können vom Dinger jetzt nochmal die WM gewinnen. Also die können vom Dinger 5 internationale Titel hintereinander gewinnen.
1: Das ist eine Leistung. Das kann man sich gar nicht vorstellen.
3: Das ist krank.
1: Weil es gibt wirklich nur, man redet immer von goldenen Fenster, von der goldenen Generation und die gibt's nicht immer.
3: Ja.
1: Die gibt's nicht alle 10 Jahre.
3: Ja.
1: Das kann manchmal wirklich dauern. Guck dir Brasilien an.
3: Ja.
1: Brasilien hatte die goldene Generation nennen.
3: Ja.
1: Und jetzt guckst du dir das Team an und...
3: Bruder, kracht. Also es ist immer noch gut, klar.
1: Na.
3: Aber es kommt auch bei weitem nicht ansatzweise an das Brasilien ran von damals.
1: Also was für...
3: Gar nicht.
1: Brasilien war immer gut.
3: Yeah.
1: Und jetzt guckst du dir das an.
3: Und ich finde auch diese Leichtigkeit ist raus, dieses Dribbeln, dieses...
1: Weißt du, was viele dazu sagen? Einfach weil... viele Brasilianer vor allem in England spielen und diese Kreativität, die da weggenommen wird,
3: ja, das kann gut sein.
1: Dieser systematische Fußball geht auf diese unglaublichen brasilianischen Talente rauf.
3: Ja.
1: Oder allgemein auch in Europa.
3: Ja, ja.
1: Jetzt vielleicht nicht bei Vinicius, weil er bei Real Madrid spielt und Real Madrid lässt immer gern zocken.
3: Ja, safe.
1: Aber bei vielen europäischen Vereinen, das ist halt so systematisch, dass einfach diese unglaublichen Talente...
3: Schade.
1: Ne?
3: Schade. Also Ronaldinho mit 46, der spielt jetzt wieder, könnte man ja vielleicht nochmal vorbeischauen.
1: Ja,
3: doch, der hat das noch.
1: Wir sehen es ja, wie es bei Neymar ist. Ne?
3: Ja.
1: Neymar auch einfach da.
3: Neymar ist einfach da, der hat einfach den Hype so ein bisschen mitgenommen, dass alle fanden cool, dass er da ist, aber...
1: Bruder, ich glaub, was ist, wenn du jetzt so João Pedro bist, was denkst du dir? Du wurdest nicht mitgenommen wegen ihm?
3: Ich glaube, ich wäre richtig sauer.
1: Ich glaube, ich wäre enttäuscht.
2: Ah. Boah, das ist schon hart, ey.
1: Ich wäre so, yo, also.
2: Okay, schade.
1: So. Also ja, ich check, er ist eine Ikone, so, ne, aber boah, krass.
2: Ja, ist echt schon hart.
1: Ich bin gespannt, was heute Ronaldo macht. Ja. Ich erwarte eine Antwort. Mindestens zwei Tore.
2: Muss, eigentlich ich erwarte muss.
1: Es. Wirklich.
2: So. Ja.
1: Ich find's
2: echt. Es liefern alle gerade. Es liefern alle.
1: Wirklich alle.
2: Sogar Undav.
1: Undav. Alle Kurden sind glücklich.
2: Ja.
1: Krass. Hab ich auch schon. Alle Kurden glücklich.
2: Ja, super.
1: Wirklich. Undav, bester Mann.
2: Undav.
1: Ah, schön.
2: Ja, dass der uns carry, ist schon krass.
1: Ja. Ich hatte ein Gespräch mit einem Kollegen auf der Arbeit. Mhm. Und er hatte so ein Deutschland-Trikot an, so, ne? Und dann haben wir auch kurz über die WM geredet. Und er ist halt auch so einer, ne? Er guckt WM eher, Clubfußball, keine Ahnung.
2: Geil.
1: Und er meinte so, yo, ich wusste gar nicht, dass Undav so gut ist. Weil er meinte, ich fand das so geil. Und das meine ich mit diesem Gespräch, ich finde das so geil. Er meinte, yo, ich habe halt immer so Find the Pro geguckt. Und da war halt Undav auch. Und ich dachte halt, yo, das ist einfach so ein okayer Spieler. So.
2: Check, okay.
1: Oder ich fand das so witzig, weil er spielt bei Stuttgart. DFB-Pokalsieger, Champions League, Nationalspieler. Ja, ich dachte, es wäre einfach irgend so ein Random bei Find the Pro.
2: 18 Tore oder so.
1: Ich fand das so geil.
2: Super, geil.
1: Ich finde das so witzig,
2: geil.
1: Sowas.
2: Geil.
1: Und genau das meine ich, das liebe ich.
2: Ja.
1: Ich finde das geil.
2: Oder wenn so Leute fragen, so, hä, spielt der und der? Ich meine, nee, der ist schon seit 10 Jahren eine Rente.
1: Der spielt schon seit 5 Jahren nicht mehr da, tatsächlich. Ja,
2: geil.
1: Ja. Ist Thomas Müller noch bei der WM? Ich sag ja, an der Seitenlinie.
2: Ja, genau.
1: Aber nicht als Trainer, mit Kloppo zusammen. Ja, Kloppo ist Trainer dann. Nee, die haben tatsächlich einfach ein Mikro in der Hand und reden aber irgendeinen Blödsinn.
2: Oh, das ist toll.
1: Ich finde das super.
2: Wir leben auch in der Bubble, muss man sagen.
1: Ja, das stimmt. Ja, natürlich.
2: Ja, wir wollen jetzt niemanden bashen, aber es ist natürlich...
1: Nein, überhaupt nicht.
2: Für uns ist das natürlich witzig so. Keine Ahnung, ist halt cool, ja, ist halt lustig. Wie Per Mertes Acker spielt nicht mehr.
1: Wie? Nee. Wie, da sitzt er mit Christoph Kramer. Die wissen auch gar nicht, wer Christoph Kramer ist. Weltmeister übrigens, ja. Ne? Weltmeister.
2: Stimmt.
1: Der ist Finale gestartet.
2: Die einzige Trophäe, die er in seinem Kabinettschrank hat. Aber ey, ist die größte so.
1: Ganz ehrlich, ich würde es auch gerne so haben.
2: Ja. Ich habe noch was für dich mitgebracht. Und zwar...
1: Mich?
2: Ja, ich habe so ein Video gesehen. Und das fand ich irgendwie interessant, weil... Ich weiß gar nicht, ich fand es einfach interessant. Ich teste mal dein Knowledge. Und da waren auch so ein paar Sachen dabei, wo ich dachte, okay, krass. Und zwar die Zweitnationalitäten von deutschen Spielern.
1: Oh Gott.
2: Für welches Land die hätten spielen können. Ich nenne dir jetzt einfach die Länder und du sagst mir die Spieler. Okay, wir fangen leicht an.
1: Okay.
2: Erstes Land England.
1: Erstes Land England. Ich glaube in Metscher.
2: Ja. Genau.
1: Hätte für noch wer? Musiala?
2: Genau, die beiden.
1: Okay.
2: Also Musiala und Emecha. Emecha ist. Also Musiala war sogar in der Jugend bei England. Emecha ist in England aufgewachsen. Aber ich glaube in Hamburg.
1: Musiala, glaube ich, sogar mit Gitten zusammen. Und Sancho, glaube ich, sogar auch kurz. Das so ganz, ganz kurz kann sein, ja.
2: Okay. Nächstes, Türkei.
1: Auch eigentlich ein Zimmer. Okay. Undav, glaube ich, könnte für Türkei spielen.
2: Ja.
1: Boah, wer da noch?
2: Hat kurdische Wurzeln, türkisch-kurdische Wurzeln.
1: Genau. Undav könnte für die spielen. Boah, dann weiß ich gar nicht. Leroy, weil er jetzt bei Gala für ist.
2: einfach Staatsbürgerschaft bekommen.
1: Aber so, ja.
2: Nee, es sind tatsächlich, soweit ich recherchiert habe, keine weiteren mehr.
1: Es ist nur Undav?
2: Ja.
1: Okay.
2: Das nächste, lass mich mal gucken, ist Senegal.
1: Boah.
2: Ich das könnte man auch.
1: Senegal, ja gut. Sané? Glaube ich, weil sein Vater hat, glaube ich, für Senegal gespielt.
2: Soleimani Sané.
1: Genau, das war das Ding. Noch irgendjemand?
2: Nee.
1: Nee, okay.
2: Den fand ich schwer, den wusste ich nicht. Afghanistan?
1: Wow, okay, warte.
2: Den wusste ich nicht.
1: Das, Amiri.
2: Ja,
1: doch.
2: Sind in den, also die Eltern sind in den 80ern geflohen und dann, ne? Also hätte er auch für Afghanistan spielen können. Burkina Faso.
1: Boah, das ist jetzt schwierig.
2: Sehr schwer.
1: Okay.
2: Aber kann man auch drauf kommen von dir eigentlich.
1: Okay, ich muss jetzt einfach mal sagen.
2: Mhm.
1: Ohne jetzt der zu sein.
2: Ja, ich check schon.
1: Ich gehe mal davon aus, das ist jetzt kein Maxi Bayer. So, sorry. So,
2: natürlich nicht.
1: So. Burkina Faso ist ein afrikanisches Land.
2: Richtig.
1: Alle Burkina Faso Fußballspieler, die ich kenne, ist einfach nicht Maxi Bayer.
2: Richtig.
1: Ich gehe mal davon aus, weiß ich nicht, Tahar Rüdiger.
2: Nee, tatsächlich nicht.
1: Nee?
2: Keiner von den beiden.
1: Keiner von den beiden.
2: Eher offensiv.
1: Offensiv. Hm. Was haben wir denn, offensiv? Boah, jetzt bin ich gerade raus.
2: Zehner.
1: Ja, wir haben Musiala, Amiri. Wir haben noch als. Wir haben noch auf der 10. Gnabry ist nicht dabei.
2: Nachnominiert.
1: Oh, Odrea Ogo.
2: Mhm. Bei ihm war es auch der
3: Vater Alassane Ouedraogo, der für Burkina Faso gespielt hat.
1: Ach krass, der hat Fußball. Ah,
3: ja, genau, deswegen.
1: Guck mal, wusste ich nicht.
3: Oh, wusste ich auch nicht.
1: Ich, darf ich auch ganz ehrlich sagen, ich habe Ouedraogo ein bisschen vergessen gerade.
3: Ja, ja,
1: aber ist auch okay.
3: Ja, ist auch okay. Jeder hat mit Leonard Kahl gerechnet, dann kommt er auf einmal.
1: Verdient übrigens, dass er dabei ist.
3: Ja, auf jeden Fall. Elfenbeinküste.
1: Tat, glaube ich.
3: Ja, ist richtig.
1: Das wusste ich aber ist irgendwie mal,
3: ja. Der Vater. Serbien.
1: Boah. Pavlovic?
3: Ja, richtig.
1: Ja.
3: Vom Namen her auch.
1: Vom Namen her auch.
3: Ja. Vater Serbe. Und Serbien hat sehr stark um ihn geworben. Also die wollten ihn gerne haben im Kader.
1: Weißt du, wen ich gerne hätte, wo wir leider zu spät da waren? Ich glaube, Stanisic hätte für Deutschland spielen können. Ja. Ganz ehrlich, den hätte ich wirklich gern gehabt. Weil der so variabel ist und top. Ja. Der ist top.
3: Ja, ja,
1: der ist wirklich ein guter Spieler.
3: Ja.
1: Ich hätte ihn wirklich gern gehabt.
3: Den hätte ich auch gern gehabt. Ja. Aber Kroatien auch super. Kommen wir auch zu Kroatien. Wir haben tatsächlich einen, der in der Theorie hätte spielen können, weil die...
1: Warte mal, es ist nicht Pavlovic. Pavlovic ist wirklich...
3: Ist Serbien.
1: Serbien.
3: Genau. Weil die Eltern, also er oder der Spieler hat kroatische Wurzeln.
1: Der Spieler kroatische Wurzeln. Ich sag, Florian Wirtz ist es nicht.
3: Nee.
1: Danke.
3: Nick Woltemade auch nicht.
1: Nee. Joshua Kimmich sage ich auch nicht.
3: Nee.
1: Wer ist denn noch so... Boah, Goretzka glaube ich auch nicht.
3: Nee.
1: Puh. Jetzt wird's Schlotterbeck könnte irgendwie... Ich weiß nicht, Schlotterbeck gibt mir irgendwie so einen osteuropäischen Vibe.
3: Aber nee.
1: Weiß ich nicht.
3: Stiller.
1: Oh, nie im Leben.
3: Niemals.
1: Nie im Leben.
3: Niemals.
1: Wäre ich nie drauf gekommen. Ja. Kroatien.
3: Ja.
1: Wow. Wäre ich nie drauf gekommen.
3: Finde ich auch schwer. Als nächstes Land haben wir Togo. Auch Offensivspieler.
1: Auch Offensivspieler.
3: Togo. Den magst du gerne, den Spieler.
1: Den mag ich gerne?
3: Ja.
1: Warum mag ich den gern? Ah, Leveling.
3: Ja.
1: Ich liebe Leveling.
3: Togo.
1: Ich liebe Leveling.
3: Auch der Vater.
1: Leveling, findest du nicht, ich habe doch vorhin angesprochen mit, vielleicht ist der Neymar auch Unternehmen und eine andere Option.
3: Ja.
1: Leveling,
3: ja, ja.
1: 100%.
3: Hundertprozentig. Hat er auch in seinem Debüt direkt getroffen bei Deutschland, ne? Damals, wo er eingewechselt wurde.
1: Stimmt.
3: Geil.
1: Kann ja, sein, ja.
3: Den nächsten, das ist auch der letzte, den fand ich am schwersten. Finnland.
1: Finnland?
3: Boah. Den errätst du niemals.

0: spielen können. Hundertprozentig.
1: Boah, ich hatte es nicht, eigentlich nicht auf dem Schirm.
0: Krass.
1: Ciao, Finnland. Karte, FIFA. Ich habe leider ein bisschen angefangen, Ultimate Team zu spielen.
0: Idiot.
1: Weißt du warum aber?
0: Voll Idiot.
1: Weißt du warum? Du kriegst viel geschenkt.
0: Ja, natürlich.
1: Also du kriegst gerade alles hinterher. Ich musste eine, hab ich jetzt nicht gefunden. Ich habe eine Aufgabe abgeschlossen, ich musste 3 Tore schießen, ich habe Baby-Icon Drogba bekommen. So. Ich habe Pelé-Icon, dann kriegst das alles. Irgendwie dann bockt's.
0: Ja, natürlich.
1: So, dann macht Spaß.
0: Ja, klar.
1: Wenn du direkt, wenn du startest zu spielen, hast direkt ein geiles Team.
0: Ja.
1: Du musst doch nicht mit irgendwelchen Gold Non-Rare rumeiern.
0: Also, guck mal, das ist halt das System. Am Ende kriegst du alles halt in den A gesteckt.
1: Mhm.
0: Und dann macht's auch Spaß.
1: Ja.
0: Und am Anfang musst du halt locker so, wir als Casuals müssen halt locker so 200 Euro investieren und dann haben wir auch ein cooles Team.
1: Hast du schon mal Geld rein investiert?
0: Ja. Aber ich hatte ja wirklich eine Hochphase mit FIFA damals.
1: Ja, okay.
0: Ich glaube, FIFA, ich glaube, das letzte FIFA, was ich, wo ich Geld reingesteckt habe, war FIFA 22, glaube ich. Da habe ich am Anfang Fuffi reingesteckt und war gut damit bedient.
1: Ja.
0: Ja, du hattest dann auch, du brauchst ja nicht mal Packluck, wenn du 50 Euro am Anfang reingibst und du brauchst wirklich kein Packluck, du hast locker 100k und kannst dir mit dem Team bauen.
1: Also am Anfang sind ja noch was wert, alle und
0: ja, alle sind was wert, Verbrauchsobjekte sind was wert, alles ist wert.
1: Ja.
0: Und Abstoßmünzen und.
1: Krass. Ich habe auch schon mal natürlich da Geld investiert, sagen ja Leute, das ist keine Investition.
0: Nein.
1: Geld reingesteckt, so mal ein Zwanni, so wenn man im Kumpel mal irgendwie gechillt hat oder
0: ja,
1: mal ein Fuffi. Also ist es aber, ich denke, auf jeden Fall unter 100 Euro geblieben. Aber ich kenne Leute, Alter.
0: Kleine. Fortnite ist geistkrank.
1: Fortnite, boah.
0: Kleinwagen,
1: oder wirklich. Clash of Clans.
0: Kleinwagen.
1: Clash of Clans, Clash Royale, so.
0: Ich muss sagen, Clash of Clans hatte ich Anfang des Jahres und Ende letzten Jahres, muss ich sagen, eine kleine Hochphase, wo ich dann auch nochmal ein bisschen Geld reingesteckt habe. Aber nie in überdimensionalen Summen.
1: Nee, das ist auch.
0: Also ich rede auch nicht vom dreistelligen Bereich. Ich rede wirklich so von gegen den dreistelligen Bereich insgesamt hin.
1: Ja.
0: Insgesamt mit allen.
1: Dann ist das auch noch human, finde ich.
0: Und ich sag ehrlich, und da bin ich einfach der persönlichen Meinung, zum Beispiel, ich habe jetzt, sage ich, das Handyspiel Clash Royale wirklich jeden Tag intensiv gespielt. Und wenn ich da mal für 7 Euro mir einen Season Pass hole.
1: Ja, ist okay.
0: Ich sag, ist okay.
1: Ja. Mein Gott, 7 Euro.
0: Oder was auch immer das waren.
1: Ja,
0: aber du holst dir dann einen Season Pass, den du auch spielst.
1: Oder 12 Euro.
0: Ja, dann holst du den halt einfach.
1: Finde ich auch in Ordnung. Aber trotzdem, also an sich, man unterschätzt auch das. Also, wir sind ja auch total gegen Sportwetten. Also, das geht ja schon beinahe nicht. Also, aber es geht auch schon in diese Glücksspielrichtung.
0: Es ist Spielsucht.
1: Genau.
0: Es ist bewiesen.
1: In vielen Ländern wurde es auch schon verboten. Oder auf jeden Fall reduziert.
0: Verboten.
1: Oder eingeschränkt habe ich.
0: Nein, wirklich verboten.
1: Verboten, ja.
0: FIFA, du hast doch gesehen, wenn du die normalen Goldpacks aufmacht, kann man doch so ein Vorschau-Pack aufmachen. Das wurde nur reingemacht, weil tatsächlich Spielsucht anerkannt wurde an FIFA.
1: Ah.
0: Deswegen ist es drin.
1: Okay.
0: Und seitdem kannst du tatsächlich auch, wenn du auf die Packs gehst, kannst du dir anzeigen lassen, was die prozentuelle Wahrscheinlichkeit ist, dass du von der und der Gesamtstärke jemanden ziehst. Check. Das ist alles nur hinzugefügt worden, weil es tatsächlich als Spielsucht anerkannt wurde.
1: Das ist auch richtig so.
0: Seit das erste EAFC rauskam.
1: Ja.
0: Ist auch genau richtig so.
1: Was auch so ein kleines Problem ist, ich will jetzt nicht hier irgendjemand angreifen, aber die ganzen Influencer, die dann da, boah, Alter, was die da teilweise 60.000, 70.000, klar, die sagen dann auch, ey Leute, wir verdienen damit unser Geld.
0: Genau.
1: So, das ist auch richtig, aber ich glaube trotzdem, dass sich dann einige, ey, wenn die da, dann mache ich das auch.
0: Aber darf ich ganz ehrlich sagen, was sollen die noch mehr machen?
1: Ja, natürlich, ja.
0: Da muss ich dir wirklich in Schutz nehmen, sie sagen es immer wieder.
1: Ja.
0: Früher war ja noch verrückter. Früher konntest du Coins kaufen und die haben richtig geworben.
1: Ja, stimmt, mit MMOGA und so.
0: Ja, das genau.
1: Das war krass.
0: Das wurde richtig geworben damals.
1: Ja, und jeder weiß, also die ganze Sparte, die haben alle junge Fans.
0: Ja, natürlich.
1: Also wirklich so 12, aber 13, 14.
0: Da frage ich mich halt, was sollen die noch mehr machen, weil jeder will es ja auch sehen.
1: Am Ende des Tages, ich sage auch ganz ehrlich, kann man auch vielleicht teilweise Eltern die Schuld geben.
0: Definitiv.
1: Dass die zu wenig darauf achten, was deren Kind im Internet macht.
0: Klar, definitiv.
1: Irgendwann, wenn das Kind 16, 17, 18 ist, so dann ja, ne? Aber so mit 11, 12, 10, 13, ich finde, da kann man schon mal noch ein bisschen mehr ein Auge drauf werfen.
0: Medienkonsum ist real.
1: Ja, auf jeden
0: wirklich.
1: Fall.
0: Wirklich.
1: Komplett.
0: Vor allem, also viele Eltern, und ich merke das ja auch selber von meiner Arbeit, viele Eltern sind fern davon. Sie wissen einfach teilweise nicht, dass dieser Mediakonsum einfach den Kindern nicht gut tut.
1: Ja.
0: Wenn ich da teilweise Dritt- und Viertklässler irgendwelche Memes höre, sage.
1: Das fängt ja bei uns schon an.
0: Im Kindergarten. Du arbeitest im Kindergarten.
1: 5-6-Jährige, die schon mit 6-7 und
0: das ist schlimm.
1: Irgendwelche Brainrot-Sachen und irgendwas. Und wenn ich mein Handy in der Tasche habe und man sieht so den Umriss, kommen schon Kinder und sagen, gib mal dein Handy, ich will TikTok.
0: Nein, ehrlich jetzt.
1: Ja.
0: Das ist verrückt.
1: Das ist krass.
0: Das ist geil.
1: Das ist wirklich krass. Aber ich meine, so die Eltern sind die Vorbilder. Wenn die Eltern das nicht besser machen,

0: wenn die Eltern da schon so hier, den hier oder nur so aufs Gelände kommen und die Kinder abholen und sagen, ja, komm mit so und so. Was sollen die Kinder dann machen?
1: Natürlich.
0: So, das ist deren Vorbild, Mama, Papa. So. Und wenn die schon damit anfangen, ja, dann ist das Ding durch. Dann kannst du dich nicht dabei im Kind beschweren, hey, mach doch mal ein bisschen weniger.
1: Was mich nee,
0: Mama, da musst du mal
1: was weniger. Was mich hier stört, ist es einfach, ey, wir fahren jetzt nach Hause, hier ist das Tablet.
0: Genau. Ich finde das
1: damit schlimm. Du mich im Auto nicht nervst.
0: Oder auch im Bus. Ja. Wo dann so wirklich Kinder noch im Kinderwagen schon den hier machen. Alter.
1: Was ich letztens im Bus erlebt habe, ist, die Mutter war schon genervt von ihrem Kind. Mhm. So, und da merkst du schon, dass die Beziehungsebene ist nicht gut. Ja. Und dann haben sie sich hingesetzt im Bus. Mutter, das erste, was sie gemacht hat, Handy gegeben, Kind hat Roblox gespielt. Kind war maximal 7. Maximal. Wenn überhaupt.
0: Ich finde, es sollte einen Führerschein für Eltern geben, ob die ein Kind
1: ich glaube, es
0: in die Welt doch setzen sollen. Yes. Na, wirklich.
1: Erstmal das. Das ist wirklich wichtig. Aber es gibt doch jetzt irgendwie, es soll doch jetzt gesetzt werden, also die wollen das wirklich durchprügeln, erst, oder Social Media erst ab 14, 15?
0: Ja. Von mir aus sogar erst 16.
1: Ich glaube, es ist sogar 16 und ganz ehrlich, ja.
0: Mach's. Ja, unbedingt.
1: Mach's.
0: Was teilweise schon kleine Kinder, Mädchen oder Junge, ist ja egal, was die schon, wenn die gehen auf Instagram öffnen und du siehst dann da schon wie dieses verzerrte Weltbild, weißt du, wo dann schon so 17-Jährige einen Körper haben, gefühlt auf Stoff, oder wo 17-Jährige Mädels oder 16, 15-Jährige sich schon schminken und schon super aussehen und du als kleines Kind oder als 13, 14, 12-Jähriges hier denkst, oh, ich will auch so hübsch sein, ich will auch so das und dir und so und vergleichen sich und kriegen teilweise psychische Krankheiten,
1: genau, Depressionen, ich wollte sagen, irgendwas. Depressionen sind da auch real einfach krass in dieser Sache.
0: Ja.
1: Weil viele, oh, ich sehe nicht so aus wie sie.
0: Ja,
1: genau. Ich werde nie so gut sein wie sie.
0: Ich habe im Kindergarten schon Mädels, die sich schminken.
1: Das ist schrecklich.
0: Hallo.
1: Das geht nicht.
0: Hallo.
1: Das geht nicht.
0: Das ist schon, da ist es früh. Digga, das ist echt krass, ey.
1: Na, das ist verrückt.
0: Ich mache mir da echt Sorgen.
1: Ja, wirklich. Also, ich finde allgemein, diese ganze Medienthema sollte mehr auf Schulen und in Familien vor allem einfach, ja.
0: Viel
1: mehr Aufmerksamkeit drauf.
0: So, guck mal, du machst einen Elternführerschein und dann musst du, als Eltern bist du verpflichtet, so und so viele Seminare zu machen und dann könnte so ein Seminar sein, Medienkompetenz für Kinder.
1: Genau.
0: So, oder was im Internet. Die müssen ja nur einmal auf Reddit gehen und die sehen schon Sachen, die ein 10-Jähriger nicht sehen sollte.
1: Weißt du noch früher, du hattest sicher auch so welche Kinder früher auf deiner Schule, so das fängst du ab der 6., 7. Klasse, 8. Klasse so an.
0: So bestimmte Videos.
1: Diese einfach wirklich ekelhafte schlimm. Videos haben.
0: Die das herfragen?
1: Die kommen. Ich komme morgens in die Schule, er sagt, ey Ole, guck mal hier. Und dann zeigt er mir halt Sachen auf dem Handy, die ich nicht sehen möchte. Ja. Und vor allem in dem Alter. Du bist ja so 13, 14. Ja.
0: Ich prägen dich. Das hat mich geprägt, wirklich.
1: Ja, genau.
0: Ich habe da Sachen, Alter, das prägt mich. Das hat mich wirklich geprägt. Ja, das ist echt unglaublich.
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1: 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Am Mikrofon begrüßt sie Lea. Ich wünsche euch eine gute Unterhaltung mit Fair Talk. Die Verantwortliche für diesen Podcast ist Kerstin Wehrmann. Heute erwarten euch spannende Themen. Die Workshops beim Kolo-Tag, wo wir das aufnehmen in Bad Segeberg. Genau wie das Interview mit Ali und Maren. Der pädagogische Leiter der Jugendakademie Ali, Edmann Duras, und Maren Lorenz, die Gewaltprävention und Koordinatorin, haben wir zu einem Interview gebeten. Und dieses Interview kommt jetzt.
2: Moin Ali, wenn Sie wollen, können Sie sich gerne einmal vorstellen.
3: Ja, ich bin Ali, Ali Eftedurmas, Leiter der Jugendakademie im pädagogischen Bereich, und lass mich gerne duzen.
2: Okay, danke schön. Also ich bin Leon Benfeld, heute der Moderator hier. Wir haben noch einen zweiten Moderator.
4: Janik.
2: Seit wann gibt es diesen Kolo-Tag?
3: Oh, seit wann genau, kann ich dir gar nicht genau sagen, muss ich nochmal zurückrechnen, weil wir jetzt zum 43. Mal und zum 44. Mal die Kolo-Tage durchführen. Wenn man überlegt, pro Jahr zweimal, und dann könnt ihr es jetzt ausrechnen. Das ist die Challenge-Frage für alle RadiohörerInnen, das jetzt mal aufs Jahr runterzurechnen.
2: Ja, haben Sie gehört, also wenn Sie wollen, können Sie sich das mal ausrechnen. Machen Sie das hier ehrenamtlich oder bekommen Sie Geld dafür, oder erzählen Sie mal.
3: Also ehrenamtlich mache ich es nicht. Ich bin hier hauptamtlich tätig im Verein für Jugend- und Kulturarbeit. Und das ist der Fachbereich der Jugendakademie. Und wir machen das jetzt schon von anno an, dass wir quasi mit diese Kolo-Tage gegründet haben.
2: Werden Sie vom Staat bezahlt oder bekommen Sie hier Einnahmen so von, keine Ahnung, von den Kunden, von den Schulen oder so?
3: Also wir kriegen für den Kreis Segeberg durchaus eine Unterstützung vom Kreis Segeberg, um unsere Arbeit hier durchführen zu dürfen. Also quasi Bildungsangebote oder auch politische Angebote in dem Sinne oder auch kulturelle Angebote. Dieses Projekt jetzt hier ist ja landesweit gestrickt und wird dann halt auch gefördert durch das Institut für Qualitätsentwicklung an schleswig-holsteinischen Schulen, auch IQSH genannt.
2: Wie kam es dazu, dass Sie das hier leiten? Also haben Sie irgendwie einen Hintergrundgedanke, warum Sie das hier machen, oder?
3: Also ich war früher als Teamer während meines Studiums unterwegs und habe dann Gewaltpräventionsseminare gegeben, und somit bin ich dann halt auch dann reingerutscht, dass ich dann die Kolo-Tage kennengelernt habe, beziehungsweise den Bereich der Gewaltprävention. Und tja, zack, plötzlich war ich hier Bildungsreferent im Haus und mittlerweile darf ich dann den Fachbereich verantworten.
2: Okay, das hört sich doch gut an. Jetzt habe ich noch eine letzte Frage, bevor mein anderer Reporter Janik übernimmt. Was gefällt Ihnen hier also am meisten? So, haben Sie irgendwas, was Sie mehr Spaß macht als andere Sachen hier?
3: Dass kein Tag dem anderen ähnlich wirkt oder so, dass wir ständig neue Projekte fahren, dass wir immer wieder was Neues erleben. Und man merkt ja auch heute, da hinten wird gesprayt, da drüben wird gejuggert und im nächsten Workshop wird dann über Medien gesprochen. Das heißt, diese Vielfältigkeit macht es halt so besonders und es bringt am meisten Spaß.
2: Ja, das sehe ich auch so. Wir sind ja auch vom Reporter-Team aus dem Workshop hier. Ja, jetzt übernimmt mein Reporter Janik.
4: Hallo, genau, ich habe jetzt auch noch ein paar Fragen. Wofür ist denn Akademie denn eigentlich da?
3: Also wir bieten Seminarkonzepte an für Schulklassen, für Gruppen im Bereich der außerschulischen Kinder- und Jugendbildung. Ganz viel im Bereich Gruppendynamik, ganz viel auch im Bereich der Gewaltprävention. Also Seminarkonzepte, wo man hier auch übernachten darf, wo man halt mit Referenten zusammenarbeiten kann. Also unsere sogenannten TeamerInnen, um gemeinsam ein Themenfeld zu erschließen und auch kennenzulernen.
4: Okay. Kostet das hier denn Geld?
3: Diese ganze Veranstaltung kostet leider Geld, ja. Aber zum Glück nicht für die SchülerInnen, die dann halt an diesem Projekt teilnehmen. Zumindest nur einen kleinen Beitrag. Das sind ja nur 5 € pro Kopf. Der meiste Anteil wird dann halt durchaus halt auch vom IQSH bezahlt, dass dann halt das Ganze mit Fördermitteln abgedeckt werden kann.
4: Okay. Und kann jeder denn hierher kommen oder einfach das hier besuchen?
3: Im Prinzip ja. Also alle Schulen sind hier aufgerufen, vorrangig aber auch aus dem Kreis Segeberg, weil wir auch den Auftrag haben, für den Kreis Segeberg dann außerschulische Bildungsangebote zu gestalten.
4: Okay, das wär's. Vielen Dank.

0: Moin, wir sind's wieder vom Reporterteam aus Lübeck. Wir haben hier die gute Maren und wir hätten ein paar Fragen für Sie vorbereitet. Erstmal können Sie sich gerne vorstellen.
1: Ich bin Maren Lorenzen, ich arbeite in Kiel im Weiterbildungsinstitut für Lehrkräfte. Es nennt sich IQSH, Institut für Qualitätsentwicklung in Schleswig-Holstein.
0: Okay, das hört sich interessant an. Damit haben Sie die zweite Frage auch schon beantwortet, was genau Sie hier machen.
1: Das kann ich ganz schnell noch sagen, denn letztendlich ist das IQSH die Veranstaltung oder die Institution, die die Kolo-Tage ausrichtet, als Wertschätzung für Schülerinnen und Schüler, die sich eben als Konfliktlotsinnen und Konfliktlotse an unseren Schulen beteiligen.
0: Das hört sich sehr interessant an. Wir sind auch Streitschlichter ausgebildet. Ich hätte noch eine dritte Frage, bevor ich zu Yannick abgebe. Bekommen Sie Geld dafür oder machen Sie das ehrenamtlich heute hier?
1: Das ist Teil meines Berufs. Also tatsächlich ist es so, dass wir im IQSH Veranstaltungen machen für Lehrerinnen und Lehrer, also dort Fort- und Weiterbildung. Und ich bilde dort eben zum Beispiel die Kolleginnen und Kollegen aus, die euch ausgebildet haben. Und dieser Tag ist eben Teil meines Jobs, den zu organisieren und den mit euch durchzuführen.
0: Schön, das hört sich doch gut an. Dann wissen wir, wer unsere Lehrer sind und von wo sie kommen.
2: Genau, ich hätte jetzt auch noch ein paar Fragen. Und zwar, wie sind Sie denn darauf gekommen, dass hier die Veranstaltung zu leiten?
1: Also es ist tatsächlich Teil eben meines Jobs. Ich arbeite eben im IQSH und diese Veranstaltung machen wir schon seit Ewigkeiten zusammen mit der Jugendakademie, weil wir gerne in Schleswig-Holstein weiterhin eben Konfliktklärung durch Schülerinnen und Schüler wünschen.
2: Okay, was gefällt Ihnen am meisten, hier zu arbeiten?
1: Also am allermeisten macht es Freude, euch zu sehen, wenn ihr in den Workshops mal etwas tun könnt als Belohnung dafür, was ihr sonst getan habt. Und dadurch, dass wir die Erlaubnis haben, euch so viele verschiedene Workshops anzubieten, haben wir eben hier auch die Möglichkeit zu sehen, dass ihr vielleicht eine ganze Masse Freude mitnehmen könnt als Belohnung für eure Tätigkeit. Das macht Spaß.
2: Okay, sehr schön, vielen Dank. Als sechste Frage habe ich noch eine quatschige Frage, und zwar, was ist denn Ihre Lieblingsgummibärchenfarbe?
1: Das sind die roten.
2: Okay, gut, vielen Dank.

0: Moin, wir sind vom Reporter-Team aus Lübeck. Wir hätten ein paar Fragen an Sie. Sie können sich erstmal gerne kurz vorstellen, wenn Sie möchten.
1: Ja, moin. Also ich bin Haro, ich bin 17 Jahre alt und ich tanze Breakdance seit 7 Jahren.
0: Boah, seit 7 Jahren? Das ist eine lange Zeit. Wie alt sind Sie, wenn ich fragen darf?
1: Ja, 17.
0: Achso. also seitdem Sie 10 sind, machen Sie das schon? Das ist eine lange Zeit so. Wie finden Sie heute den Tag hier beim Colo?
1: Ja, ich finde es super. Ich war ja gestern schon da und alle waren super motiviert, sowohl gestern als auch heute. Und es ist einfach schön zu sehen, dass alle Spaß daran haben, alle lachen, alle Spaß haben und einfach die Gesichter zu sehen. Ja,
0: ja, das geht mir genauso beim Reporter-Team. Was machen Sie so beruflich? Also ist das Ihr Beruf? Geben Sie so Kurse zum Breakdancen oder sonst was?
1: Ja, also ich gehe noch zur Schule, aber ich mache quasi ehrenamtlich tanze ich im Verein und trainiere da die Kids und auch Jugendliche. Und es macht mir unfassbar viel Spaß. Wir sind im Wahlstedt, Art to Spin. Und genau.
0: Das ist doch super. Also Leute, wenn ihr mal Tanzunterricht für Breakdance braucht, dann kommt gerne zu, könnt ihr das nochmal wiederholen?
1: Art to Spin.
0: Art to Spin in Bad Sedeberg. Neustadt, sorry. Wahlstedt, ja. Danke für Ihre kurze Zeit, dass Sie uns ein paar Fragen beantwortet haben. Ich wünsche Ihnen noch einen wunderschönen Tag.
1: Danke und ich wünsche euch später viel Spaß.

0: Hallo, wir sind
1: Frieda,
2: Sünje
3: und Lene.
1: Wir stellen euch heute den Workshop vor, der sich um das Thema mentale Gesundheit dreht.
4: Hallo, mein Name ist Sünje und ich bin hier mit
5: Andrea
6: und Hanna.
4: Und welches Projekt habt ihr?
5: Wir machen das Projekt Erste Hilfe für die Seele und wir packen einen Erste-Hilfe-Koffer, weil ganz viele Kinder und Jugendliche auch mentale Probleme haben und die wollen wir stärken.
4: Und was ist das Ziel dahinter?
5: Das Ziel dahinter ist, dass die Kinder und Jugendlichen ihren eigenen Koffer packen und einmal für sich schauen, welche Dinge sie da reintun können, um vielleicht in schwierigen Zeiten sich zu helfen oder sich Hilfe zu holen.
4: Okay, und welche Erfahrungen habt ihr in der Zeit gesammelt?
5: Wir haben die Erfahrung gesammelt, dass das Jugendlichen sehr, sehr gut tut, über Gefühle zu sprechen und sich auszutauschen und nicht alles unter den Teppich zu kehren. Und es ist ein großes Interesse an dem Thema. Und wir haben sehr tolle Konfliktlotsinnen und Konfliktlotsen dabei.
4: Prima. Und warum genau dieser Workshop?
5: Wir haben uns für diesen Workshop entschieden, weil es super wichtig ist und ich auch einfach als Erfahrungsexperte noch mal ganz viel eigene Erfahrungen mit reinbringen kann und von meiner Geschichte erzählen kann und von meiner Diagnose vom ADHS. Und wir es super wichtig finden, das an alle Kinder und Jugendliche weiterzugeben.
4: Prima. Und jetzt zum Abschluss, was würdet ihr jedem Jugendlichen so mit auf den Weg geben?
5: Sich Hilfe zu holen ist ein Zeichen von Stärke und je eher man sich Hilfe holt, desto besser.
4: Super, danke schön.
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0: Ey du, was geht ab? Also, was sagen Sie zu diesem Tag heute?
1: Läuft.
0: Ausbaufähig. Moin, servus, ich bin Reporter Leon.
2: Ja, hallo, ich bin Frau Latus.
0: Freut mich, Sie kennenzulernen. Wie finden Sie heute so den Tag bisher?
2: Alles, was ich bis jetzt gesehen habe, gefiel mir sehr gut und die Schülerinnen und Schüler scheinen auch sehr, sehr viel Spaß zu haben. Richtig schön.
0: Ey, ja, ich habe auf jeden Fall Spaß. Freut mich zu hören, dass Sie Spaß haben hier. Wünsche Ihnen noch einen schönen Tag.
2: Wünsche ich dir auch.
3: 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Ich hoffe, es hat euch gefallen und schaltet beim nächsten Mal wieder ein, wenn es wieder heißt Fair Talk. 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

0: Ganz genau, denn unsere Sendung findet heute mal nicht in unserem Studio in Bargteheide statt, sondern tatsächlich hier in Kiel vor Ort auf der Kieler Woche, um einfach mal ganz Schleswig-Holstein zu zeigen, wie Bargteheide eigentlich so Radio macht.
1: Genau, denn der Media Hub Kiel hat uns netterweise ihre Bühne hier direkt am Wasser auf der Kieler zur Verfügung gestellt. Und jetzt haben wir eine Stunde Zeit, euch diese wundervolle Atmosphäre hier bestmöglich zu übermitteln.
0: Und zwar mit ganz, ganz vielen spannenden Beiträgen, vor allem von hier. Es geht um die Kieler Woche grundsätzlich, dann natürlich die WM-Stimmung, die hier auch herrscht. In vollem Gang ist die WM, vor allem morgen. Darauf gehen wir ein und selbstverständlich versorgen wir euch mit ganz, ganz viel super Musik zur sommerlichen Stimmung. Und unsere Reporter sind zum Beispiel auch genau dafür so ein bisschen rumgelaufen und haben geguckt, was sind eure Sommerhits des Jahres.
1: Also, ihr könnt euch erstmal zurücklehnen und wir versorgen euch die nächste Stunde mit ganz viel toller Musik. Jetzt erstmal direkt mit Bad Bunny. 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
2: Safaeda von Bad Bunny. Ich war am Samstag auf dem Bad Bunny Konzert in Düsseldorf und das war mit Abstand der beste Moment.

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0: gleich 20 nach 4.
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0: Wir haben ja gerade schon gehört, wie die Stimmung hier allgemein auf der Kieler Woche so ist. Aber nicht nur du, Caitlin, warst unterwegs, um die Leute mal zu fragen, sondern auch unser Außenreporter Henry war unterwegs und hat die Leute mal zu einem anderen großen Thema gefragt, was sie gerade bewegt.
1: Und zwar ist das die Fußball-Weltmeisterschaft, die gerade in den USA stattfindet. Die ist natürlich auch hier in Kiel ein Ding. Und vor allem wollten wir wissen, was so über die deutsche Nationalmannschaft gedacht wird.
2: Verfolgen Sie die WM und wenn ja, wie ist Ihre aktuelle Stimmung?
3: Also ich verfolge die WM immer sporadisch, also meistens, wenn Deutschland halt spielt. Ich gucke mir natürlich auch mal ein anderes Spiel an.
2: Was ist Ihre Meinung zu den bisherigen Deutschlandspielen? Sind Sie zufrieden?
3: Ja, also ich kann das schlecht beurteilen, weil ich nun kein hundertprozentiger Fußballfan bin. Also, aber Sie haben gewonnen und doch, finde ich, machen Sie ganz gut.
4: Also Weltmeister werden wir nicht, aber ein paar Runden weiter denke ich schon.
5: Jo, ich bin eigentlich ganz gut zufrieden und ich glaube, dass wir ziemlich weit kommen.
6: Super. Also, ja, doch. Kann man so machen. Ich bin eigentlich ganz souverän bisher. Schauen wir mal, was wird.
2: Deutschland ist ja nun schon Gruppensieger. Morgen haben Sie Ihr letztes Gruppenspiel. Was ist Ihr Tipp?
3: Gegen Ecuador. Ich würde sagen 2-1 für Deutschland.
6: Ich glaube, morgen wird nicht so doll, weil wir sind durch. Wir haben nichts mehr zu verlieren. Dann glaube ich mal 2-1 für uns.
5: Morgen werden wir ein lockeres 3-0 einfahren und ich glaube...
2: Und Dennis Undaf, morgen in der Startelf, ja, nein?
3: Ich denke nicht. Ich denke, er kommt wieder dazu später.
5: Nein, das glaube ich nicht, weil im System darf man erstmal nichts ändern. Er ist ein guter Joker.
2: Und macht er wieder ein Tor?
3: Das wäre zu hoffen.
5: Ich glaube ja, an der 75. Minute wird er treffen.
1: Und genau das hoffe ich auch. Dennis Undorf, noch ein Tor. Ich tippe ja, glaube ich, 3-1 für Deutschland. Ich finde aber erstmal, die Stimmung klingt sehr, sehr gut. Und ich muss sagen, ich habe jetzt auch noch viel mehr Vorfreude auf morgen.
0: Ja, meine Vorfreude ist sowieso schon riesengroß. Und dass Deutschland gewinnt, das ist ja klar. Da sind wir uns ja alle ganz sicher. Und damit bei allen die Vorfreude noch größer wird, kommt der nächste Sommerhit von mir selber. Und zwar hören wir jetzt den offiziellen WM-Song Die Die von Shakira für die maximale Sommerstimmung und die maximale WM-Stimmung. 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

0: Let's go. So, ich glaube, jetzt sind wir alle langsam in WM-Stimmung. Und weil die Stimmung hier auf der ganzen Kita-Woche so gut ist und weil wir das alles schon gehört haben, was kann man machen, wo sollen wir hingehen, wo ist WM, alles Mögliche, wollen wir jetzt auch noch so ein bisschen mal gucken, weil das vergisst man oft. Was ist denn hier eigentlich genau um uns drum? Wir befinden uns hier mit unserer Bühne auf der sogenannten Schlaumachwiese. Und was es hier so alles zu bieten gibt, das hat Außenreporter Mattes für uns rausgefunden.
1: Ja genau, wir sind jetzt hier gerade in der Nähe von der Bühne. Hier ist ja so ein kleines Camp aufgebaut, die Mitmachwiese. Hier gibt es ganz viele verschiedene Stände, unter anderem vom offenen Kanal, also von anderen Leuten hier. Und da haben wir euch mal ein paar Interviews geholt. Was genau kann man denn an Ihrem Stand machen und was ist das hier überhaupt für ein Stand?
2: Ja, das ist der Stand von der Abteilung Klimaschutz von der Stadt Kiel. Und bei uns gibt es ganz viele Tipps, wie man zu Hause Energie sparen kann und damit was für den Klimaschutz beitragen kann.
1: Und was kann man bei eurem Stand machen?
3: Genau, die andere Hälfte des Standes ist zum Thema Zero Waste und Umweltberatung, wozu auch das Nachhaltigkeitszentrum gehört. Und alle, die Lust haben, können vorbeikommen, ein paar Mitmachspiele machen zum Thema Fairtrade, Umweltberatung, Zero Waste und sich informieren.
4: Was kann man denn hier bei den Ständen vom OK machen?
5: Da gibt es tolle Medienspiele. Wir haben hier zum Beispiel den neuen VR-Runner. Ein VR-Runner ist ein Gerät, wo man sich reinstellen kann mit speziellen zusätzlichen Schuhen und die VR-Brille aufnehmen kann. Und dann kann man durch die virtuelle Welt laufen, indem man tatsächlich läuft. Das ist ein VR-Runner. Wir haben Face-Swapping da. Da kann man sich fotografieren lassen vom Gesicht her. Und dann ist man nachher Astronaut oder sowas. Das Gesicht wird irgendwo eingefügt. Dann haben wir einen Prompter. Wir nennen ihn Prompter. Letztendlich ist das eine KI, wo man ein Bild beschreibt und die KI generiert ein Bild daraus. Das kennt man, glaube ich, schon aus dem Netz. Dann gibt es eine Station mit Retro-Spielen. Dann haben wir Tetris XXL. Tetris XXL kann man zu zweit spielen, also gegeneinander. Jeder hat seine Hälfte. Und man muss wirklich sich bewegen, weil die Buttons sind richtige Buttons, wo man die nebeneinander stehen und nicht tastaturmäßig. Das ist Tetris XXL. Jetzt ist auch mein Wissen diesbezüglich am Ende, weil das ist nicht meine Aufgabe. Ich bin eigentlich für die Organisation des Radios zuständig, dass wir hier von morgens um 10 bis 16 Uhr immer Radio machen kann. Und wie ihr, seid ihr dann eingeladen, das hier zu tun, um 16 Uhr hier live Radio zu senden.
1: Ja, hier ist ein großes Angebot an Spielen. Michael, was hat dir am besten gefallen von den Spielen?
4: Also mir hat auf jeden Fall am meisten gefallen das XXL Tetris, weil man da auch mit Freunden gegeneinander spielen kann. Und ebenfalls der VR-Runner vom offenen Kanal hier, weil es einfach etwas Besonderes ist, in diese virtuelle Welt einzutauchen und sie nicht nur vor Augen zu sehen, sondern sie auch zu fühlen.
1: Okay, dann Dankeschön und damit gehen wir zurück zur Bühne.
6: Vielen Dank, Mattes. Jetzt würde ich sagen, bin ich vollends informiert, was sich hier um mich herum befindet. Und ich glaube, weil das hier auch alles so nah dran ist, werde ich mich bestimmt noch mal ein bisschen selber auf der Schlaumachwiese hier umgucken. Aber apropos schlau machen, wir haben gleich auch noch etwas sehr Intellektuelles für euch. Und zwar hören wir gleich nach dem nächsten Song noch einen Buchtipp von Marie für euch. Aber vorher kommt der nächste Rap-Kiel-Sommerhit. Was wünscht sich denn Kiel?
7: Mein Lieblingssong ist im Moment White Keys. Das höre ich sehr gerne auch hier Radio.
8: Check, check, ja.
9: Bisschen basic, aber ist fein. Ist voll okay. Ja. Okay.

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1: Und wie ihr gehört habt, sind wir Schulradio und genau deswegen haben wir so einen kleinen Bildungsauftrag. Und dafür habe ich mir Marie auf die Bühne geholt, denn die hat für uns immer die ganz schlauen Buchtipps.
2: Ja, aber klar doch. Und natürlich heute passend zum Thema Sommer. Wir starten mal direkt rein mit einem Buch, zu dem wahrscheinlich wirklich alle von euch die Serie kennen. The Summer I Turned Pretty. Ich würde sagen, wer davon nichts gehört hat, hat schon ein bisschen was verpasst. Das Buch kam 2009 raus und wurde von Jenny Han veröffentlicht. Die übersetzte Version kam dann 2011. Im Buch selbst geht es um die 15-jährige Belly, die mit ihrer Familie wie jedes Jahr ins Strandhaus fährt. Dort treffen sie sich auch immer mit der Familie von der besten Freundin ihrer Mutter. Jedoch verändert sich dieses Jahr etwas im Verhältnis zwischen Belly und den beiden Söhnen, Jeremiah und Conrad. Belly muss lernen, mit diesen neuen Gefühlen umzugehen und hat dabei einige Probleme. Ich würde dem Buch eine solide 7 von 10 geben. Das zweite Buch ist Sommer in Sommersby, auch ein absoluter Klassiker. Veröffentlicht 2020 von Kirsten Boje. Im Buch geht es um die beiden Geschwister, Mickey und Milka. Und die beiden verbringen ihren Sommer in Sommersby, in dem Dorf bei ihrer Großmutter. Jedoch ändert sich plötzlich alles, als plötzlich ein Mann auftaucht, der behauptet, ihr verstorbener Großvater zu sein. Die beiden müssen rausfinden, was hinter einem steckt und erleben dabei so einige Abenteuer. 7,5 von 10.
1: Okay, vielen Dank, Marie. Das klingt schon mal richtig gut. Also ich glaube, das eine oder andere werde ich auch mal reinlesen. The Summer Turned Pretty kann ich auch nur empfehlen. Aber, weißt du was? Ich habe gehört, alle guten Dinge sind 3.
2: Ja, aber immer noch. Das dritte Buch, das ich euch heute mitgebracht habe, ist Silber. Das erste Buch der Träume, veröffentlicht von der Autorin Jenny Han. In dem Buch geht es um Liv, die mit ihrer Familie nach London zieht und dort in der Schule bald auf eine Gruppe geheimnisvoller Jungs trifft. Doch sie findet auch allerdings bald heraus, dass sie eine Art Traumwelt betreten kann. Und als dazu noch kommt, dass die Jungs geheimnisvolle magische Rituale vollziehen und ein großes Geheimnis hüten, wird alles noch mysteriöser. Liv muss es schaffen, hinter all das zu kommen und die Lösung für das Geheimnis finden, jedoch ohne sich in den Träumen zu verlieren. 8 von 10.
1: Okay, das klingt auch richtig spannend. Also ich glaube, jetzt ist jeder mit einem Buch versorgt. Wer noch eins für den Urlaub vielleicht braucht, weiß jetzt auf jeden Fall Bescheid. Vielen Dank, Marie. Jetzt geht's hier weiter mit Radio Eckhorst Bagdeheide und dem nächsten Sommerhit hier aus Kiel.
3: Ich finde, man sollte Bella Napoli mal wieder aufleben lassen.

0: Das war Bella Napoli. Und wir machen jetzt weiter. Und Jakob und Henry, ihr zwei dürft jetzt gleich Songs erraten. Ich habe euch mal ein paar Songs rausgesucht. Die spielen wir gleich rückwärts ab. Und ihr müsst herausfinden, welche Songs das sind. Gut, dann würde ich sagen, let's go.
1: Also der Rhythmus.
0: Eine Idee?
1: Schon das Mic nehmen. Ja.
2: Also der Rhythmus ist so im Kopf, aber was es jetzt ist, ich weiß nicht, weißt du's?
3: Ja, es kam mir sehr bekannt vor. Also am Anfang war ich ein bisschen verwirrt, aber ich glaube, mit der Melodie war das dann noch ganz gut erkennbar. Ich glaube, das müsste Summer gewesen sein. Wer genau der Sänger jetzt war, weiß ich nicht mehr genau.
0: Da habt ihr vollkommen recht. 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Das war Summer von Calvin Harris. Und dann würde ich sagen, machen wir gleich weiter mit dem nächsten. Mal gucken, ob ihr den auch so schnell erraten könnt.
3: Oh ja, da bin ich mir jetzt ganz sicher, das weiß ich schon. Hast du eine Ahnung?
2: Ich glaube, wir beide wissen's. Also für mich ist es Timba.
3: Ja, da bin ich mit dir einer Meinung, das höre ich immer als Techno-Version, deswegen kenne ich das noch. Aber ja, da bin ich mir auch ganz sicher, das müsste Timba sein.
0: Da seid ihr vollkommen richtig. It's going down. I'm yelling Timba. Gut, dann haben wir jetzt noch einen letzten. Der ist etwas schwieriger. Also, versucht's.

0: Also es ist wie beim ersten. Ich habe so den Rhythmus im Kopf, aber den genauen Namen vom Song, da komme ich noch nicht drauf.
1: Ja, da gehe ich auch mit. Also ich könnte dir genau sagen, dass ich schon sehr oft gehört habe, aber ich habe da jetzt auch keinen Namen. Ich höre ein paar einzelne, vereinzelte Wörter raus, aber was es genau ist, weiß ich nicht.
2: Okay, das wäre Can't Stop the Feeling gewesen sein. Ja, dann würde ich sagen, das war's auch schon wieder von uns hier mit dem Song-Quiz. Ich hoffe, euch hat's gefallen. Und jetzt machen wir mit dem nächsten Song weiter. Du bist gut genug. Im Moment höre ich ihn überall. Jetzt aber richtig rum und nicht rückwärts. 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
3: Ja, ich weiß aber nicht, wer das singt. Keine Ahnung. Ich höre das einfach nur überall. Ist aber ein cooles Lied. Macht Ohrwurm.

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0: Das war Shirin David mit Kitsch Creek. Du bist gut genug oder nur genug. Und jetzt wissen Sie auch, was Sie die nächsten 24 Stunden dauerhaft im Ohr haben werden. Und zwar diese eine prägnante Melodie. Und wenn sich einige erinnern an den Anfang unserer Sendung, wir haben ja schon gesagt, dass wir auf der Kieler Woche unterwegs waren und nach ein paar Sommerhits gefragt haben. Und jetzt kommt mal im Kontrast zu dem, der gerade rausgekommen ist, ein relativ alter Wunsch.
1: In the Summertime von Mango Jerry.

0: So, und damit haben wir noch lange nicht alles gehört, was Kiel hören möchte. Denn auf meinem Gang hier über die Kiellinie habe ich noch so den ein oder anderen Songwunsch gehört. Das ist so ähnlich wie Mungo Jerry, würde ich behaupten, aber viel, viel neuer. Ein bisschen aus meiner Generation, und zwar Nina Chuba mit Mangos mit Chili. Wir hören mal rein, wer hat sich den gewünscht?
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ein Song, den ich sehr, sehr feiere. Nina Chu war generell echt ein Stimmungsmacher, würde ich behaupten. Aber jetzt zum Schluss haben wir noch meinen persönlichen Songwunsch, meinen Sommerhit. Den höre ich wirklich rauf und runter im Moment. Es ist

0: Danza Kuduro klang auf jeden Fall klasse, auch hier in Kiel. Hat mir richtig gut gefallen, aber man sagt ja, man muss aufhören, wenn es am schönsten ist. Und deswegen scheint es auch langsam so, als wäre unsere Stunde langsam vorbei und wir müssen unsere Media-Hub-Bühne wieder abgeben. Aber wer irgendwas von der Sendung verpasst hat, ob hier vor Ort oder zu Hause in Bagdaheide, der kann das alles nochmal nachhören auf radio-eckhorst.de.
1: Und ansonsten hören wir uns bei unserer nächsten Live-Sendung wieder, die wieder keine ganz normale ist, sondern live aus der Kinderstadt Stormini in Trittau. Und bis dahin verabschieden wir uns und bedanken uns ganz, ganz herzlich bei Media Hub und bei Michaela fürs Organisieren und sagen Tschüss, Rap, meine Schule, meine Musik, meine Kieler Woche.

0: Verantwortlich für die vorangegangenen 60 Sendeminuten war Michael Schwarz.
1: Verantwortlich für das Senden ist Geschäftsführer von den Schleswig-Holsteinischen Heimatbund, Benjamin Abel und Molfsee.
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0: Das Wetter für morgen, Donnerstag, der 25. Juni. Morgen an Donnerstag schien die meiste Zeit von Dach zu sinnen. Für kurze Zeit trägt ein paar Wolkenfäller durch, dabei blieb das durch. Die Höchstwerten liegt bei 25 Grad in Süderlügum mit 31 Grad in Lohnburg. An der See sind das 22 bis 26 Grad. Da weit in Schwacken an der Nordsee in mortigen und delsböigen Wind meistens ut Nordwest bis Nord. Die wieder in Wetterutsichten. An Friedach wies sich Felsen, blank bi in Verlob in Por, meistens lockere Wolken und in Wiederdelen durch. Starke Warmslast, Höchstwerten zwischen 31 bis 36 Grad. Bi Seewind und ob de Inseln sind das 26 bis 31 Grad. Doweit in Schwacken bit mortigen, zum Deel bögen südlichen bit östlichen Wind.

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Ansonsten verlorene Worte. Einfach Worte und Sätze, die es wert sind, noch einmal gehört zu werden.

Haben Sie im Geschichtsunterricht gut aufgepasst oder haben Sie vielleicht manches vergessen? Gut, dass Sie diese Sendung hören, denn hier wird Geschichte noch einmal erklärt, von der Steinzeit bis zur Wiedervereinigung. Das Rittertum. Es entstand durch die Verschmelzung des alten Geburtsadels mit den gepanzerten Reitern. Ritter wurde man nach einer 14-jährigen Ausbildung. In ihrem Mittelpunkt standen die militärischen Belange und die Erziehung zum ritterlichen Leben, Schutz des Glaubens und der Gerechtigkeit, Hilfe für die Schwachen sowie Selbstbeherrschung, Zucht und Treue. Das waren die ritterlichen Grundtugenden. Minnesang, gesungene Liebeslyrik und Turniere spielten eine wichtige Rolle im höfischen Leben. Im Verlauf der Kreuzzüge entstanden im Heiligen Land geistliche Ritterorden, Templer- und Johanniterorden, deutsche Orden. Ihre Mitglieder widmeten sich der Seelsorge und der Betreuung der Pilger, der Schwachen und Kranken. Nach dem endgültigen Verlust des Heiligen Landes suchten sie sich neue Wirkungsstätten in Europa. Die mittelalterliche Stadt. Städte hatten folgende Gründungsursachen: Römersiedlungen, wirtschaftlich oder strategisch günstige Lage, Handelswege, Bischofssitze, Burgen und Klöster. Städte, die das königliche Recht der Selbstverwaltung hatten, unterstanden keinem adeligen Stadtherren und waren freie Städte. Man sagte damals, Stadtluft macht frei. Sie wurden bis zum 14. Jahrhundert von den reichen Kaufleuten, den Patriziern, danach von den Kaufleuten und Zunftoberen regiert. Eine Zunft ist ein Zusammenschluss von Handwerkern zur Wahrung ihrer Interessen durch Regelung der Ausbildung, Arbeitszeiten, Löhne, Preise und Qualität der Waren. Reichtum und Ansehen bestimmten die Zugehörigkeit zur städtischen Ober-, Mittel- und Unterschicht. Daneben gab es Randgruppen, die kein Stadtrecht besaßen. Zu ihnen gehörten Aussätzige, Kranke, Scharfrichter, Henkrechte, Gaukler, fahrendes Volk und die Juden, die eine eigene Gemeinde in der Stadt bildeten. Der Fernhandel machte viele Kaufleute und Handelsstädte reich und einflussreich. Er schuf auch erste moderne kaufmännische Grundlagen. Im 14. und 15. Jahrhundert entstanden mächtige Handelsbünde. Die Hanse blühte ca. 1350 bis 1400. Zum Beispiel erreichte das Handelsmonopol im Nord- und Ostseeraum und wurde zu einem wichtigen politischen Machtfaktor. Nach 1400 verfiel sie zunehmend. König, Kaiser und Fürsten. Im 13. Jahrhundert schwand die Königsmacht und die Fürsten wurden selbstständige Landesherren, die in ihrem Gebiet wie Könige herrschten. 1356 regelte Kaiser Karl VI. Durch die Goldene Bulle die deutsche Königswahl durch folgende Bestimmungen endgültig: Mehrheitliche Wahl des Königs durch drei geistliche Kurfürsten, Erzbischöfe von Köln, Trier und Mainz, und vier weltliche, Pfalzgraf bei Rhein, Herzog von Sachsen, Markgraf von Brandenburg, König von Böhmen in Frankfurt. Der König ist gleichzeitig Kaiser. Eine Bulle meint ursprünglich das Kästchen, das ein Siegel eines kaiserlichen oder päpstlichen Schreibens schützte, später die Urkunde selbst.
Im 14. und 15. Jahrhundert wurden die Habsburger durch geschickte Heiratspolitik zur stärksten Macht. Um die Mitte des 15. Jahrhunderts wurde die deutsche Königskrone und damit auch die Kaiserkrone bis zum Ende des Kaiserreichs 1806 in ihrer Familie erblich. Als sie auch die spanische Königskrone erlangten, waren sie um 1500 die unangefochtene Weltmacht. Zum zweiten großen deutschen Herrschaftshaus entwickelte sich seit 1180 die bayerische Dynastie, Herrscherhaus der Wittelsbacher.

der flandrische Kopiar, Regeln der Seefahrt und des Handels der Hansekaufleute in der Zeit des 13. bis zum 17. Jahrhundert. Eine Übersetzung aus dem Althochdeutschen in die Sprache der heutigen Zeit. Erkrankungen der Seeleute. Für den Fall, dass ein, zwei oder drei Seeleute, während sie im Dienst stehen, erkranken und sie deshalb nicht an Bord bleiben können, ist der Meister verpflichtet, sie von Bord in eine Herberge zu geben, ihnen Kerzenlicht zur Verfügung zu stellen und einen seiner Seeleute zu ihrem Dienst abstellen oder aber einen Pfleger für sie anstellen. Gleichzeitig muss er sie mit den Speisen versehen, die sie auch im Schiff erhalten hatten und die sie bekommen hatten, als sie gesund waren, und andere Speisen nicht, es sei denn, der Meister tut es freiwillig. Wollte er andere Speisen haben, so ist der Meister nicht verpflichtet, sie ihm zu geben, es sei denn, es geschehe auf seine Kosten. Zudem darf das Schiff nicht auf die kranken Seeleute warten, sondern es verpflichtet, loszusegeln, wie es beliebt. Wenn der Seemann genäse, so soll er seine ganze Heuer erhalten, stürbe er aber, so soll man die Heuer seiner Witwe, seinen Kindern oder seinen Erben ausliefern. Fristlose Kündigung für Straftäter. Könnte ein Schiffer einen Seemann böser Taten überführen und dieses mit zwei Seeleuten bezeugen, so darf er ihn am erstbesten Land von Bord setzen und entlassen, ohne sich gegen den Seemann schuldig zu machen, noch ihm seine Heuer geben zu müssen. Schadensregelung bei Kollisionen. Ein Schiff kommt aus Hamburg oder aus einem anderen Hafen und segelt ein anderes Schiff unabsichtlich an, so soll es die Hälfte des Schadens tragen. Falls aber ein Schiff ein anderes willentlich rammt, so soll der Schiffer den Schaden allein tragen. Weiterhin, ein Schiff liegt in einem Hafen und wird auf ein anderes getrieben, so sollen beide Schiffe die Hälfte des entstandenen Schadens tragen. Weiterhin, wenn ein Schiff in einen Hafen kommt, soll es einen Ankerbojenstander über seinen Anker setzen. Geschieht das nicht und entsteht durch das Versäumnis ein Schaden, so hat der Verursacher die Hälfte des Schadens zu tragen.

Umsingen um 1806 von Heinrich Jagersdorf. Einiges über den Lehrer und die Schule. Weil ich noch klein war, so kann ich über den Lehrer keine gehörige Darstellung machen. Er war, wie die meisten Lehrer, Autodidakt. Im Rechnen, glaube ich, war er nicht ungeschickt und im Schreiben vorzüglich, denn er schrieb nicht nur sehr schön, sondern auch mit großer Geläufigkeit. Im Singen fehlte ihm eine gute Stimme und kannte er die Melodien der Gesänge nicht. Daher kam dann auch, dass viele Gesänge falsch gesungen wurden. Und das war nicht gut. Dennoch lernten die Kinder, nach der damaligen Zeit beurteilt, recht gut singen, nur übertrafen sie darin ihren Lehrer. Wir gaben uns aber auch viele Mühe mit dem Singen, denn alle Jahre um Weihnachten wurde in nahen und entfernten Dörfern gesungen. Umsingen nannten wir es. Viele Lehrer in den Dörfern taten es und sahen das Geld dafür an als einen Nebenverdienst ihrer kleinen Stellen. Weil nun die besten Sänger dazu ausgewählt wurden, so wollte jedes Kind gerne gut singen können, nur um mitzukommen. Und das war die Ursache, dass wir uns zum Singen besonders Mühe gaben. Es entstand eine besondere Freude in uns, wenn das liebe Weihnachtsfest herannahte, dann wurden Gesänge ausgewählt, eingeübt und dabei die Bemerkung gemacht, dass diejenigen Kinder, welche am besten singen können, mit umsingen sollten. Auch ich habe das Glück gehabt, zweimal mitzukommen. Jeder Schüler wählte sich einen Gesang und wenn der gesungen werden sollte, so musste er ihn leiten. Die meisten Gesänge wurden von den Weihnachtsliedern gewählt, aber auch einzelne der anderen Gesänge. In einem hölzernen Stiel wurde vom Schmied ein ziemlich langes Eisen gemacht, Picke genannt, zuweilen die Hüte mit bunten Bändern geschmückt und das waren die Vorbereitungen. Am letzten Tage vor dem Umsingen wurde in der Schule alles genau und bestimmt abgesprochen, wo wir allenthalben hin sollten und wie wir uns zu verhalten hatten. Darauf wurden wir dann aus der Schule entlassen mit den Worten: »Zanket nicht auf dem Wege!« Am anderen Tage ging es nun von dannen. Wir gingen weit umher, fast nach Kellinghusen, welches über eine Meile von unserem Dorfe entfernt lag. Weil wir nicht an einem Tage fertig werden konnten, so blieben wir einige Nächte aus. Noch erinnere ich mich, dass ich einmal bei Klaus Harms in Vorbrücke und einmal bei dem Schullehrer in Lockstedt übernachtet habe. Es ging von Dorf zu Dorf, von Haus zu Haus. Zuweilen wurde uns auch zugerufen, wenn wir in ein Haus gingen: »Wir lassen nicht singen.« Dann gingen wir weiter. Oft waren wir voraus und der Lehrer folgte uns nach, denn wir sangen immer ohne ihn und wenn er auch mit uns in ein Haus reinging, so wurde er gewöhnlich in die Stube genötigt und nahm dort in Empfang, was gegeben wurde. In einigen Häusern gab es für uns auch Met und Äpfel. Wenn in einem Hause gesungen werden sollte, so stellte sich der Vorsänger hin und alle die übrigen Kinder um ihn herum. Dabei wurden die Picken aufrecht auf die Diele gestellt, der Hut oben auf die Picken gehängt und dann gesungen. Wenn wir dann endlich die Runde gemacht hatten und wir wieder in unsere Heimat kamen, so gab es des Abends bei Harms eine Mahlzeit, dann Met zu trinken und Äpfel zu essen und dabei allerlei Scherze gemacht. Beim Abschied zu Hause erhielt jedes Kind noch ein kleines Trinkgeld und dann hatte alle Herrlichkeit ein Ende. Dieses Vergnügen war unser größtes, welches wir dort hatten.
Wenn ich zuweilen wieder zurückdenke an die Jahre meiner Kindheit, wie viele frohe Stunden treten mir dann auch wieder vor die Seele und gewähren mir sogar einige Aufheiterungen in den trüben Stunden meines Lebens und veranlassen mich fast zu wünschen, so frohe Tage nochmals wieder erleben zu können. Nun denn, kehrt ihr nicht wieder, ihr schönen, erfreulichen Tage meiner Kindheit, so bleibt mir doch etwas davon übrig, nämlich die Erinnerung. Weit ist das Land und eben, dem Wind und sehr hohem Himmel preisgegeben. Schleswig-Holstein im Gedicht. Unterwegs von Kurt Matthies. Zu Hollingstedt auf dem steinernen Wall, da blühen die Syringen. Erwachend muss ich zuweilen vom Rad in die knirschenden Sande springen. Der Herdengebrüll, den Husumer Wind muss man im Rücken haben und wissen, die Träume des Landes sind alle wie Rungholt vergraben. Auf den Wiesen vor Friedrichstadt, da grasen zwei weiße Pferde, wohl dem, der mich gesegnet hat, mit der grünen Schwermut der Erde.

Möwen von Hildegard Stern. Wie Möwen auf See, das rastlos fahrende Schiff, umgleiten dich meine Gedanken und lassen dich nicht. Keine Heimat bietet die bebende Planke den Vögeln, die Nester bauten am fernen Gestade. Doch greifen sie dankbar im Flug, was ihnen der Schiffer zuwirft, und schenken dafür das leichte Glück ihrer Nähe. Fühle auch du in der Weite den zierlichen Schwung ihres Lebens und unter dem kalten Gefieder ein leise pochendes Herz.

0: Frau Ente von Theo Robert Schulte. Frau Ente und Herr Enterich spazierten und verirrten sich tief in den Heidebüschen. Und als sie suchend um sich sahen, erschien der große Kullerhahn und hub laut an zu zischen.
1: »Was treibt ihr da in meinem Reich? Schert euch in euren Ententeich, in euer Moorgehege!«
0: Herr Entrich, höflich von Natur, sprach, »Ach, entschuldigen Sie nur, wir irrten uns im Wege.«
1: »Ei, was!« versetzt der Kullerhahn, »so redet jeder Lotterjahn, das wird euch wenig frommen,« und stürzt mit lautem Kampfgeschrei und Flügelschlag sich auf die zwei, »das sollt ihm schlecht bekommen.«
0: Frau Ente im verletzten Stolz rückt an, »ihr seid aus grobem Holz«, und zwackt ihm derb die Seite. Drob zog der edle Kullerhahn als zweiter Sieger aus der Bahn und suchte flugs das Weite. Herr Entrich staunte und erschrak, was doch in der Frau Ente stak, sie aber putzt die Flügel. Und ging voran, er hinterdrein, vergnüglich lag der Sonnenschein auf Heidetal und Hügel.

Sonntagnachmittag von Konrad Neckels. Warm scheint die Sonne auf die roten Dächer und alles ruht in ihrem stillen Schein. Er spinnt die Stadt mit goldenen Fäden ein. Weit liegt das Land wie ein bemalter Fächer. Der Sonntag leerte Kammern und Gemächer. Kühl atmen sie von den Bewohnern rein, verweht klingt die Harmonika herein. Vom Hafen, dieser stille Einsgesprecher. Da wacht es langsam auf in kühlen Räumen, es hebt sich leis des Hauses zarter Wesen, die lichte Fee, die lang geschlummert hat. Und sie begehrt, auf hohem First zu träumen, sich nackt zu sonnen und das Haar zu lösen. Die goldenen Fäden spielen um die Stadt.

Septembertag in Scharbeutz. Das sind die seltsam weichen Tage, da sich kein Blatt am Baume regt, da keine Sehnsucht, keine Klage das tief gestillte Herz bewegt. Ein zarter, duftbewobener Schleier sinkt auf die Wasser ringsumher, und so in selig stiller Feier vermählen Himmel sich und Meer.

Der Findling von Gustav Kühl. Steht ein hohler Weidenbaum draußen im Wald, sitzt ein Kindlein drin und weint. Ach, wie ist es kalt! Die Krähen und die Dohlen, die haben mich gestohlen. Der Fuchs im roten Kleide, der will mir was zuleide. Ich bin so hungrig und allein, nun muss ich immer schreien. Da kam der alte Jürg vorbei. Was ist denn hier für ein Geschrei? Er nahm Klein Lieschen auf den Arm. Mutter, ist der Herd noch warm? Schnell den großen Suppentopf, schnell die süße Milch gekocht. Kriegt das Kind die warme Brüh, schläft's bis übermorgen früh.

Was kostet die Kunst? Schöne Wirtschaft. Ästhetisch-ökonomische Fragmente. Was kostet die Kunst und weshalb kostet sie, was sie kostet? So beginnt der Essay Schöne Wirtschaft von Peter Hax. Hax fragt nach der Preisbildung auf dem Kunstmarkt und das hört sich nach einer Frage an, auf die sich eine Antwort finden lässt. In Wirklichkeit handelt der Essay zwar von der Preisbildung auf dem Kunstmarkt, aber hauptsächlich von Hax, wie er nach der Preisbildung fragt, womit sich einerseits eine gewisse Einschränkung des Themas ergibt. Da aber Hax andererseits nicht unbedingt niemand ist, handelt der Essay, indem er von Hax und wie er fragt, handelt, von einer ganzen Welt. Einfacher ist die Sache nicht zu haben. Hat man sie aber, erfreuen Scharfsinn und Ausdruck. Gelegentlich ist Hax auch kauzig. Anstatt den geläufigen Begriff Produktionsweise zu verwenden, verfällt er auf Erzeugungsweise und spricht gern vom Alleingut. Sein Hochmut verleitet ihn zu Abfälligkeiten. Niedere Arbeiten nennt er schon mal genegert. Manche Sätze wirken gestelzt, weil man allzu lange auf den Auftritt des Wörtchens sich wartet, eines bekannten und beliebten Reflexivpronoms. Hübsch sind dagegen gelegentliche Vorstöße gegen die Grammatik oder die sprachliche Konvention. Hax wünscht den einfachsten Ausdruck für einen schwierigen Gedanken. Er ist imstande, sich den Wunsch zu erfüllen. Dieses Lob hört sich nach wenig an. Wer aber geläufige Gedankenprosa kennt, weiß, dass ein höheres kaum möglich ist. Sehen wir selbst. Erstens. Wenn die Künstler mit ihrem Kunstwerk fertig sind, gehen sie und verkaufen es an ihre Kunden, den Genießer. Als Käufer auftreten kann auch ein Vervielfältigungsbetrieb, zu dem der Künstler den Zulieferer macht. In beiden Fällen liegen die Dinge so, dass der Künstler als sein eigener Unternehmer sich als seinen eigenen Lohnarbeiter anwendet. Erarbeitenden Unternehmers. Auch er bildet, indem er arbeitet, Mehrwert. Und das umso lieber, als er es selbst ist, der ihn sich wegnimmt. Marx verspricht derlei zwitterhaftes Erzeugern kein langes Leben. Die wirtschaftliche Entwicklung, sagt er, ist ihrem unbedeutenden Treiben abhold und sorgt, dass diese Gruppe der Ausbeuter ihrer eigenen Kraft in einige ordentliche Ausbeuter und viele ordentlich Ausgebeutete sich spaltet. Was die Kunst angeht, ist nicht erkennbar, dass der Entwicklung das gelungen sei. Aus diesem Grund nähern sich die Klassiker der politischen Ökonomie der Kunst nur lustlos. Wenn sie es tun, dann nie ohne Gereiztheit. Marx, in der Tat, er liebte die Künste, aber er liebte sie nicht in seiner Eigenschaft als Wirtschaftswissenschaftler. Der Verfasser ermittelt den Preis der Kunst, indem er ihren Wert ermittelt. Die Arbeitszeit also, die dort hineingesteckt ist, wo das Kunstwerk herauskommt. Die Arbeitszeit ist in der Werkstatt, im Künstler und im Kunstwerk. Mit dem Wert der Erzeugungsmittel wird er sich nicht lange aufhalten. Sie sind diejenigen Posten im Preis, über den es keine Meinungsverschiedenheiten gibt, nicht einmal mit dem Käufer. Es genügt, wenn der Steinmetz die Rechnung für den Carrara-Block vorzeigt. Vielleicht wird man sie ihm nicht bezahlen, aber wenigstens doch wird man sie ihm nicht bestreiten. Drittens. Die Kosten der Schaffenskraft findet sich im Wert des Kunstwerks wieder, nur welchen Kunstwerks? Dem Künstler kann zustoßen, dass er zwei Arbeiten von gleichem Umfang und gleichem Ernst vorlegt,
Die eine bringt ihm jahrelang zu essen, die andere keinen Brocken. Diese Art, Einkünfte zu beziehen, verstört jeden rechtschaffenen Werktätigen und dürfte ruhig auch die Wirtschaftswissenschaftler verstören. Viertens. Der Wert der Kunst, das haben wir erfahren, sträubt sich in jedem seiner Bestandteile gegen das Bestimmtwerden. Wie viel Arbeitszeit steckt in der Arbeitszeit? Machen zwei Schiller einen Goethe? Die Sache wird reines Geschwätz, außer wir entschließen uns, den Preis der geschickten Arbeit anders als aus der Arbeitswerttheorie zu erklären. Der Preis der Kunst, sagen wir jetzt, und große Erleichterung tritt sofort ein, der Preis der Kunst steht mit ihrem Wert in überhaupt keinem Zusammenhang. Fünftens. Der Verfasser schlägt für das ökonomische Genre der Kunsterzeugung folgende endgültige Bestimmung vor. Kunsterzeugung ist die kleine und ausnehmend geschickte Erzeugung von verlangten oder unverlangten Allgemeingütern bei vorsätzlicher Absehung von der Nachfrage und mit dem Ziel, dieselben zum Höchstgebot zu verkaufen oder nicht zu verkaufen. Solche Antworten gibt sich Hax auf seine eingangs gestellte Frage. Selbst dann, wenn einige stutzig machen lassen, lassen sie sich mit Vergnügen lesen. Hax erörtert seinen Gegenstand in einem Deutsch, das man manchmal meint, er schriebe in einer Fremdsprache. So ungewohnt ist der Verzicht auf Fremdwörter. Der Rückgriff auf eigene, die dann passen, da er sie kennt und anzuwenden versteht, das Lesepublikum nimmt den Reichtum der deutschen Sprache wahr. Hax verhandelt eine Sache, indem er sie deutlich macht, was Schlichtheit ergibt und Schönheit ermöglicht. Etwas auf schöne Weise deutlich zu machen, ist höflich. Zur weiteren Bestätigung dieser Autorenhöflichkeit könnte ein sechstes, siebtes oder zigstes Beispiel aus Hax angefügt werden. Stattdessen sei empfohlen, die ästhetisch-ökonomischen Fragmente ganz zu lesen und zu diesem Zweck Band 14 der gesammelten Werke zu kaufen. Dem Verlag und den Erben des Peter Hax wird es gefallen.

Erst 10 klugscheißerische Wahrheiten. In New York ist es Frauen gesetzlich verboten, auf der Straße zu rauchen. Eugene Sues Geliebte vermachte ihm in ihrem Testament ihre Haut, damit er sich damit sein Lieblingsbuch binden lasse. Er tat es. Jürgen Trittin hat keinen Führerschein. Roger Willemsen hat auch keinen Führerschein. Adolf Hitler hatte ebenfalls keinen Führerschein. Ausgerechnet. Eine Kakerlake kann 9 Tage ohne Kopf überleben, bevor sie verhungert. Wenn du 6 Jahre und 9 Monate furzt, hast du genug Gas für eine Atombombe. Katzen können 100 verschiedene Laute von sich geben, Hunde nur 10. Cola wurde als Medikament benutzt. Sie war früher auch grün und enthielt lange Zeit Kokain. Das erste Dosenbier kam 1935 auf den Markt. Wenn Sie das mal soeben in ein Gespräch einstreuen, können Sie so richtig schön angeben.

0: Der abgeschlossene Kriminalroman.
1: Der Tau gefror, die Kälte schlich in jede Pore. Da trat das Ereignis dann plötzlich ein. Am Weiher lag leblos ein Seniore, die Hand umklammerte den Holunderwein. Hob sich seine Brust, hatte er noch Atem? War das so üblich im Abendland? Vergaß er zu zahlen die Monatsraten bei Neckermann, dem Katalog versandt? Nein, wie er so dalag, wohl ziemlich besoffen, beschmutzt und besudelt, so ziemlich igitt, war klar, er hatte den Falschen getroffen. Doch passte er schön in den Bildausschnitt.

0: bei Preußens zu Hause. So, Kinder, heute will ich etwas über Tischsitten erzählen. Hört mal alle zu. Auch du, Erna. Und hör auf, in der Nase zu bohren. Also, bevor irgendjemand daran denkt, Löffel, Gabel und Messer auch nur zu berühren, wird erst mal drauf geschaut, was der Hausherr macht. Oh, das gilt auch für dich, Heinrich. Der Hausherr nimmt also sein Besteck und füllt sich etwas auf den Teller.
1: Aua!
0: Irmgard, wo ist deine Aufmerksamkeit? Dann gibt es für euch noch lange nichts zu essen.
2: Au!
0: Horst, den Mund zu, wenn ich mit dir spreche. Erst taucht der Vater, also ich, seinen Löffel in den Brei und erfüllt der Mutter auf.
1: Aua!
0: Gott hilf, lass deine Schwester in Ruhe. Dann füllt sich der Hausherr seinen Teller voll.
1: Oh!
0: Sieglinde sitzt gerade. Und dann beginnen die Eltern zu essen.
1: Manu!
0: Gunther, das habe ich genau gesehen. Erst wenn diese satt sind und euch das Handzeichen geben.
1: Manu!
0: Ach, du warst es nicht. Na, das macht nichts. Dann hast du einen auf Vorrat. Dann dürft ihr euch die Teller füllen und anfangen zu essen. Wolfgang, hör auf zu grinsen.

Es fuhr mal der Gatte am Morgen zur Tanke, um Bier zu besorgen. Das war vor 12 Jahren, hat er sich verfahren. Die Gattin macht sich langsam Sorgen.

0: 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Also das nenne ich mal richtig schön. Nee, wer hätte das gedacht?
1: Nein, ist das toll, ist das toll, ist das toll. So was Schönes. Ist das schön.
0: Das gibt's ja gar nicht. Das gibt's ja nicht. So schön ist das. Nee, oh nee. Wer hätte das gedacht, dass ich das noch erleben darf? Also das ist mal richtig was Tolles.
1: So was Schönes.
0: Kannst du nicht kaufen.
1: Ui, grandios.
0: Das nenne ich mal toll.
1: Es ist unwahrscheinlich schön.
0: Toll. Einfach toll.
1: Ah,

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Mittelmeer. Vor 7 Millionen Jahren konnte man, wenn man denn genug Trinkwasser mit sich führte, von Nizza nach Algier laufen. Damals war das Mittelmeer komplett ausgetrocknet, weil eine Eiszeit den Weltmeeresspiegel um 50 Meter sinken ließ und Afrika bei Gibraltar auf Spanien geprallt war und das Meer vom Weltmeer abschottete. Durch das Austrocknen entstanden riesige Salzschichten, die noch heute auf dem Grund des Mittelmeeres liegen. Monde. Jupiter ist nicht nur der größte Planet des Sonnensystems, er hat auch die meisten Monde, nämlich 63. Auf Platz 2 folgt Saturn mit 62, auf Platz 3 Uranus mit 27, auf 4 Neptun mit 13 Monden. Nur der Merkur und Venus haben keinen Mond. Die Erde steht mit einem Mond noch hinter dem Mars, der 2 Monde hat, und weit abgeschlagen vom Kleinplaneten Pluto, der immerhin 4 Monde aufweist. Die 15 bis 26 Kilometer langen, kartoffelförmigen, winzigen Marsmonde wurden erst 1877 von dem amerikanischen Astronomen Asap Hall entdeckt, aber bereits 1726 von Jonathan Swift in seinem Roman Gullivers Reisen präzise beschrieben. Monopoly. Monopoly war zuerst sozialistische Propaganda. Das Spiel wurde 1903 von der Politaktivistin Lizzie Maggie erfunden, um die Verderbtheit von Vermietern zu belegen. Sie patentierte es 1904. Es verbreitete sich schnell in sozialistischen Kreisen und wurde in vielerlei Varianten kopiert. Auch Charles B. Darrow wandelte das Spiel 1935 leicht ab, verkaufte es an einen Spielzeuggiganten und aus der kommunistischen Propaganda wurde das ultimative Kapitalismusspiel. Wolfgang Amadeus Mozart. Der Komponist schrieb 1782 den 6-stimmigen Kanon »Leck mich im Arsch«. Im niederösterreichischen Ratschala bei Hollerbrunn erinnert ein Denkmal, der Pinkelstein, an den Ort, an dem Wolfgang Amadeus Mozart einmal auf der Fahrt nach Prag eine Pause einlegte, um zu pinkeln. Moral. Im Januar 2007 verboten die kommunistischen Behörden dem Lokal »Der Frosch hat eine Geliebte« in Shanghai den Namen, weil er, so die Begründung, die öffentliche Moral gefährde.

Grammatikalische Begriffe. Transitive und intransitive Verben bereiten immer wieder große Kopfschmerzen. Hier sei der Unterschied erklärt. Ein Verb ist transitiv, wenn davon ein Objekt im vierten Fall abhängig gemacht werden kann, zum Beispiel schlagen, kaufen. In jedem anderen Fall ist es intransitiv, zum Beispiel laufen. Nur die transitiven Verben bilden ein vollständiges persönliches Passivum. Er wird geschlagen. Intransitive Verben dagegen nur ein unpersönliches Passivum in der dritten Person Singular. Es wird gelaufen.

Liebe Worte, vielen Dank, dass ihr in dieser Sendung zu Gast wart. Es war sehr angenehm mit euch. Wenn ihr mögt, dürfen ihr und all die anderen gerne wieder mit dabei sein. Bis dahin, gehabt euch wohl und amüsiert euch schön. Manfred Willner, der die Verantwortung für diese Sendung hat, verabschiedet sich aus dem Studio und wünscht allen eine angenehme Zeit.

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1: Verantwortlich für die Abend 21 Uhr ist im Schweiße unseres Angesichts begleiten wir euch durch diesen Abend. Hier sind Markus Tranto
2: und Julian Gebler.
1: Und diese Sendung ist die Klangstube, sollte ich vielleicht auch noch sagen. Bis 22 Uhr spielen wir euch neue Musik, die ihr hier bei Lübeck FM künftig womöglich öfter hört. Julian hat wie immer die erste Neuvorstellung.
2: Ja, und manchmal kommt da ein Künstler daher, scheinbar aus dem Nichts, und hat plötzlich einen Song, den man einfach nicht mehr aus dem Kopf bekommt. Genauso lief es bei Pamo. Mit Wie Du hat er in kurzer Zeit viele Hörerinnen und Hörer für sich gewonnen. Und jetzt zeigt sich, das war kein Zufallstreffer. Denn seine Songs, die erzählen Geschichten aus dem echten Leben. Mit einem Augenzwinkern und einer guten Portion Selbstironie. Auch die neue Single nimmt uns mit in eine Situation, die wahrscheinlich so einige kennen. Der Morgen nach einer etwas zu langen Nacht. Der Kopf dröhnt, die Erinnerungen sind ein bisschen lückenhaft und eigentlich möchte man gar nicht so genau wissen, was da eigentlich letzte Nacht passiert ist. Pamo liefert dafür den richtigen Soundtrack und sagt vorsorglich schon mal, sorry, hier ist seine neue Single, tut mir so leid. 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

0: Das ist doch die richtige Musik für laue Sommernächte. Jetzt 7 nach 9. Interessanter ist, was auf dem Thermometer steht. 23 Grad, immerhin, wir nähern uns den angenehmen Temperaturen. Übrigens, das war Tisha mit Ingrid Witt. Der Titel, der heißt Drive. Markus hat jetzt neue Musik für uns.
1: Weil er genervt vom langen Winter während seines Wirtschaftsstudiums war, hat Benjamin Steers angefangen, eigene Songs zu schreiben. Ja, und jetzt verdient der US-Amerikaner sein Geld damit. So erfolgreich kann Prokrastination sein. Das hätte ich vielleicht auch mal machen sollen während meines Studiums. Wobei, habe ich gemacht, aber mein Mittel der Prokrastination waren US-Serien, die mich dann im Studium gebremst haben. Aber hey, am Ende sind wir ja beide im Radio gelandet, ne? Ich genauso wie Benjamin, nur irgendwie ein bisschen anders. Hier ist Benjamin Steers mit seiner aktuellen Single Dog Eat Dog.

0: Das sind die Overtones mit Gambling Man hier in der Klangstube, schon was älter. Wir spielen euch jetzt aber neue Musik. Julian.
1: Wenn bei uns im Norden eine Band seit Jahren für Euphorie, Energie und ausverkaufte Konzerte steht, dann sind das wohl die Leoniden aus Kiel. Die fünf haben sich längst weit über Schleswig-Holstein einen Namen gemacht. Mit ihren letzten beiden Alben ging es sogar bis auf Platz 1 und 2 der deutschen Charts hoch. Besser kann man das doch eigentlich nicht machen, oder? Jetzt schlagen die Leoniden jedenfalls das nächste Kapitel auf. Anfang 2027 erscheint ihr fünftes Studioalbum mit dem wunderbar sperrigen Namen If You Say Forever One More Time, I'll Remind You That We Die. Darin geht es um Erinnerungen, Nostalgie, das Älterwerden und um die Frage, wie man die großen Momente des Lebens festhält, obwohl eigentlich nichts für immer bleibt. Entstanden sind die neuen Songs übrigens bei einem gemeinsamen Schreibretreat in Dänemark. Und genau diese Mischung aus Melancholie und Aufbruch, die hört man auch in ihrer aktuellen Single. Hier sind die Leoniden mit I Still Feel.

0: Seit 20 Jahren liefern sie uns schon perfekten Indie-Rock aus London, Ealing. Das sind die White Lies mit Billy Witt. Übrigens, ihr hört die Lübeck FM Klangstube an diesem heißen Mittwochabend.
1: Indie-Rock aus Luxemburg, das Großherzogtum, das haben wir eher selten zu Gast hier, aber jetzt machen wir es mal richtig. Ich habe neue Musik von Francis of Delirium für euch. Das ist ein Musikprojekt von Jana Barich aus eben Luxemburg und sie haut für den Titel Little Black Dress ordentlich in die Saiten. Gleichzeitig ist der Titel unser Lieblingsohrwurm von ihrer aktuellen Platte Lighthouse. Das ganze Album ist eine Reise durch die Welt der Musikerin. Es geht um Selbstfindung, um Verzweiflung, aber auch um Durchhaltevermögen. Hier ist Francis of Delirium.

0: Ich hoffe, ihr habt es gemütlich, vor allen Dingen luftig an diesem heißen Abend hier in Lübeck. Hier ist die Klangstube auf dem Weg in die Mittwochnacht, auch wenn das noch überhaupt nicht danach aussieht da draußen, als wird es dann irgendwie doch bald dunkel werden, hoffentlich. Und wir haben neue Musik für euch.
1: Es gibt Künstlerinnen, die Songs einfach nur singen. Und es gibt Künstlerinnen, die wirklich alles selbst machen. Devado gehört definitiv zur zweiten Kategorie. Die Gewinnerin des Sony Female Producer Prize 2025 schreibt und produziert ihre Musik komplett eigenständig. Und das Ganze auf eine ziemlich außergewöhnliche Art. Ausschließlich mit ihrer Stimme und Body Sounds. Diesen ganzen Stil nennt sie jetzt Body Pop. Viele kennen ihre Stimme übrigens schon längst, denn sie war die deutsche Gesangsstimme von Disneys Vaiana. Gleichzeitig baut sie sich mit ihren eigenen Songs, viralen Social-Media-Clips und einer engen Verbindung zu ihrer Community immer mehr ihre eigene Fangemeinde auf. Im Herbst ist es endlich soweit, erscheint ihr Debütalbum und die Vorboten zeigen schon jetzt, wohin die Reise geht. Urban, eingängig und voller Energie. Passend dazu natürlich ihre neue Single, die klingt auch noch nach richtig viel Sommer und den spontanen Entschluss, den Alltag einfach mal hinter sich zu lassen. Hier ist Devado mit 7 Sachen.

0: Wow, das dürfte die wohl dienstälteste Band der heutigen Show sein. Das waren The Charlatans aus Großbritannien mit Plastic Machinery, sind seit 1988 aktiv dabei, natürlich in unterschiedlicher Besetzung, aber das lassen wir trotzdem gelten. Ihr die Lübeck FM Klangstube, Markus hat noch einen letzten Titel und wir bleiben, soweit ich weiß, auch auf der Insel.
1: Jetzt geht's nach Schottland und da treffen wir die Jungs von den Snuts, die uns mit einer Mischung von Indie-Rock, Britpop und Indie-Pop erfreuen. Ihre aktuelle Single heißt Defibrillator und Defibrillator geht mir im Deutsch dann deutlich besser über die Lippen. Falls euch die Hitze heute schon ausgenockt haben sollte, da besteht jetzt vielleicht die Chance drauf, dass euch der Defibrillator der Snuts wieder ein paar Lebensgeister einhaucht. Vielleicht ist es aber auch die Tatsache, dass die Sonne doch bald untergeht und die Hitze dann vielleicht nachlässt. Wer weiß das schon so genau? Hier sind die Snuts.

0: haben wir es mal wieder geschafft mit nur wenig Schweiß auf der Stirn. Das war die Klangstube von Lübeck FM an diesem Mittwochabend. Und der Rausschmeißer eben, das war Thomas Dybdahl mit Like Bonnie and Clyde.
1: Und wir sind durch für diese Woche. Tolle neue Titel waren auf jeden Fall dabei. Einige schicken wir dann auch in Rotation auf diesen wunderbaren Sender. Insofern, neue Musik gibt es dann hoffentlich in einer nicht ganz so schwitzigen Show am nächsten Mittwoch pünktlich um 9. Bis dann.
0: Macht's gut. Tschüss, bis nächste Woche. Woke up

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